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1: Ich bin Hendrik Daum. Die Pegelstände des Rheins in Nordrhein-Westfalen sinken weiter. Experten rechnen für Donnerstag und Freitag mit neuen Tiefstständen infolge der Trockenheit und Hitze. Der Bundesverband der deutschen Binnenschifffahrt spricht von einem erheblichen Mehraufwand und höheren Kosten. Viele Schiffe, heißt es, seien mit weniger als einem Viertel der sonst üblichen Ladung unterwegs. Der tödliche Anschlag beim Berliner CSD wirft immer noch Fragen auf, unter anderem zum genauen Ablauf. Der Innenausschuss des Bundestags berät heute über den islamistisch motivierten Terroranschlag. Bundesinnenminister Dobrindt soll über den Stand der Ermittlungen informieren, wie Claudia Wächter berichtet.
2: Was ist da schiefgelaufen, fragt sich nicht nur die queere Community. Die Behörden hatten schließlich den mutmaßlichen Täter auf dem Schirm. Er wurde auch überwacht, war aber auf freiem Fuß, weil ein Urteil noch nicht rechtskräftig war. Bei der Terrorfahrt mit einem Auto war eine Frau gestorben. Viele Menschen wurden verletzt. Der Attentäter selbst konnte zunächst fliehen, wurde dann aber später von Polizisten erschossen.
1: Schülerinnen und Schüler mit Social-Media-Accounts sind wohl schlechter in der Schule. Zu diesem Schluss kommt eine Studie aus Italien, für die mehr als 5000 Jugendliche befragt wurden. Diejenigen, die bereits in der 6., 7. oder 8. Klasse ein Social-Media-Konto hatten, schnitten in den Tests im Schnitt schlechter ab als diejenigen, die mindestens bis zur 9. Klasse mit einem Konto gewartet hatten. Der Landkreis Starnberg erlässt eine sofortige Haushaltssperre. Das Landratsamt begründet den Schritt damit, dass die Ausgaben im Bereich Jugendhilfe unerwartet gestiegen sind. Die Rede ist von Mehrausgaben von 4,5 Millionen Euro. Landrat Frei kritisiert, dass der Bund den Kommunen immer mehr Aufgaben im sozialen Bereich aufbürde, ohne sich finanziell daran zu beteiligen. FIFA-Boss Infantino muss wohl um sein Amt fürchten. Nach den gescheiterten Investorenplänen sprach DFB-Sportdirektor Rettig von einem irreparablen Vertrauensverlust. Man sehe, dass Herr Infantino sich mittlerweile mit Menschen umgeben habe, die von außerhalb des Fußballs kommen, sagte er. Als erste nationale Fußballverbände haben England und Wales ihre Unterstützung für eine Wiederwahl Infantinos zurückgezogen.
3: Der KI-generierte Autoverkehrsdienst meldet normalen Verkehr in und um München. Mit aktuellen Daten vom MET Norwegen hier das KI-generierte Wetter für München. Schauen wir auf den neuen Tag. Der Morgen beginnt nahezu wolkenlos mit angenehmen 23 Grad. Zum Mittag hin dominiert die Sonne und bringt uns Temperaturen von bis zu 33 Grad. Im weiteren Tagesverlauf bleibt es sonnig und warm, die Thermometer klettern auf bis zu 35 Grad. Nachmittags behält das Wetter seinen sonnigen Charakter bei und zeigt sich von seiner besten Seite. Zum Abend hin verdichten sich die Wolken und bringen den Tag mit 29 Grad aus. In der Nacht lockert es wieder auf, es wird nahezu wolkenlos. Die Temperaturen sinken nur leicht auf 22 Grad ab.

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1: Ich bin Hendrik Daum. Mindestens 72 Tote, harte gegenseitige Vorwürfe und verstärkte Grenzkontrollen. Während sich die Lage in Ceuta beruhigt, eskaliert der Streit innerhalb der EU. Heute schalten sich die EU-Innenminister in einer Videokonferenz zusammen, um über die aktuellen Entwicklungen zu sprechen. Mehr von Dieter Ebeling.
2: Die spanische Regierung fühlt sich zu Unrecht an den Pranger gestellt. 22 EU-Regierungen, die einen offenen Kritikbrief an den spanischen Regierungschef Sanchez schickten, fühlen sich von diesem im Stich gelassen. Bei der EU, in diesem Fall den Innenministern, hängt immer alles mit allem zusammen. Sanchez hat in Sachen Migration, Verteidigung und Ukraine-Hilfe schon viele Hauptstädte verärgert.
1: Der neue Unionsfraktionschef Thorsten Frey hält es für falsch, sich schon jetzt darauf festzulegen, dass der nächste Bundespräsident zwingend eine Frau sein muss. Eine Frau in diesem Amt sei zwar wünschenswert, aber nicht unumstößlich. Entscheidend sei eine überzeugende Persönlichkeit, die die Gesellschaft zusammenhalte, so Frey. Zuletzt hatten sich auch mehrere SPD-Politiker für die bayerische Landtagspräsidentin Ilse Aigner von der CSU als Bundespräsidentin ausgesprochen. Ein tonnenschweres Bauteil eines Windrads ist auf der B299 bei Neumarkt in der Oberpfalz von einem Schwertransporter heruntergefallen. Zuvor war der Anhänger des Schwertransporters an einem Kreisverkehr aus noch ungeklärten Gründen nach rechts in den Graben gerutscht. Dabei fiel das Bauteil von der Ladefläche. Verletzt wurde niemand. Das etwa 60 Tonnen schwere Bauteil muss jetzt mit einem Spezialkran aus dem Straßengraben geborgen werden. Die B299 ist deshalb auf Höhe Neumarkt in der Oberpfalz in beiden Richtungen gesperrt. Die Bergungsarbeiten sollen sich bis in den morgendlichen Berufsverkehr hineinziehen. Autofahrer müssen sich auf Staus einstellen. FIFA-Boss Infantino muss jetzt wohl um sein Amt fürchten. Nach den gescheiterten Investorenplänen sprach DFB-Sportdirektor Rettig von einem irreparablen Vertrauensverlust. Man sehe, dass Herr Infantino sich mittlerweile mit Menschen umgeben habe, die von außerhalb des Fußballs kommen, sagte er. Als erste nationale Fußballverbände haben England und Wales ihre Unterstützung für eine Wiederwahl Infantinos zurückgezogen.
3: Der KI-generierte Autoverkehrsdienst meldet auf der A995 Kreuz München Süd Richtung München bitte vorsichtig zwischen Taufkirchen West und Unterhaching Nord. Hier steht Ihnen ein Gegenstand, nämlich ein Verkehrszeichen auf der Fahrbahn im Baustellenbereich im Weg. Ihr Autoverkehrsdienst wünscht gute Fahrt. Mit aktuellen Daten vom MET Norwegen hier das KI-generierte Wetter für München. Heute Morgen erwarten wir einen nahezu wolkenfreien Himmel bei angenehmen Temperaturen von etwa 24 Grad. Im Laufe des Vormittags wird sich das Wetter weiter aufklaren und es wird sonnig, sodass die Temperaturen bis zum Mittag auf ca. 33 Grad ansteigen werden. Am Nachmittag bleibt es sonnig bei Höchstwerten um die 35 Grad. Gegen Abend verdichten sich die Wolken, aber es bleibt noch recht warm mit Temperaturen von etwa 29 Grad. In der Nacht lichtet sich das Wetter wieder auf und wird nahezu wolkenfrei, wobei die Tiefstemperaturen nicht unter 22 Grad fallen werden.
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1: Ich bin Stefan Mack. Der tödliche Anschlag beim Berliner CSD wirft immer noch Fragen auf, unter anderem zum genauen Ablauf. Der Innenausschuss des Bundestags berät heute über den islamistisch motivierten Terroranschlag. Bundesinnenminister Dobrindt soll über den Stand der Ermittlungen informieren. Claudia Wächter berichtet.
2: Was ist da schiefgelaufen, fragt sich nicht nur die queere Community. Die Behörden hatten schließlich den mutmaßlichen Täter auf dem Schirm. Er wurde auch überwacht, war aber auf freiem Fuß, weil ein Urteil noch nicht rechtskräftig war. Bei der Terrorfahrt mit einem Auto war eine Frau gestorben. Viele Menschen wurden verletzt. Der Attentäter selbst konnte zunächst fliehen, wurde dann aber später von Polizisten erschossen.
1: Die Bundesregierung denkt über einen neuen Zivildienst nach, für den Fall, dass in Deutschland wieder eine Wehrpflicht kommt. Das Familienministerium hat große Wohlfahrtsverbände gefragt, ob sie dafür Plätze anbieten könnten. Und fast alle haben signalisiert, dass sie grundsätzlich bereit wären. Hintergrund ist der neue Wehrdienst mit verpflichtender Musterung und die Möglichkeit einer Wehrpflicht, sollte die Truppe nicht genug Freiwillige finden. Der ukrainische Präsident Zelensky will Russland bis Herbst so stark unter Druck setzen, dass es einem Ende des Krieges zustimmt. Mit Drohnenangriffen, Sanktionen und diplomatischem Druck. Das sagte er vor Botschaften in Kiew. Gleichzeitig stellt er sich auf einen weiteren Kriegswinter ein und fordert von allen ukrainischen Botschaftern, technische Hilfe und Waffen bei Partnerstaaten zu organisieren. Wegen der Migrationskrise in der spanischen Exklave Ceuta beraten die EU-Innenminister heute über die Konsequenzen. Bei einer Videokonferenz soll es darum gehen, wie die EU ihre Außengrenzen besser schützen kann. Auch Bundesinnenminister Dobrindt nimmt an der Schalte teil. Die spanische Regierung hat unterdessen Vorwürfe zurückgewiesen. Sie habe Warnungen des Geheimdienstes vor einer Massenankunft von Flüchtlingen ignoriert. In Neumarkt in der Oberpfalz ist ein großes Bauteil für ein Windrad von einem Schwertransport in den Straßengraben gestürzt. Beim Herausfahren aus einem Kreisverkehr rutschte der Anhänger des LKW nach rechts ab. Die Ladung fiel von der Ladefläche. Verletzt wurde niemand. Das Teil muss jetzt mit einem Spezialkran geborgen werden. Die Bundesstraße ist dafür komplett gesperrt. Je nachdem, wie lange die Arbeiten dauern, müssen sich Autofahrer dort auf Staus und längere Fahrzeiten einstellen.
3: Der KI-generierte Autoverkehrsdienst meldet auf der A952 von Starnberg in Richtung Dreieck Starnberg. Bitte vorsichtig zwischen Percha und Dreieck Starnberg. Hier steht ein toter Dachs auf dem linken Fahrstreifen. Bitte achten Sie auf Gefahren durch den Gegenstand. Ihr Autoverkehrsdienst wünscht gute Fahrt. Mit aktuellen Daten vom MET Norwegen hier das KI-generierte Wetter für München. Der Dienstag, 4. August 2026, beginnt mit strahlendem Sonnenschein und angenehmen Temperaturen, die sich auf etwa 26 Grad einpendeln werden. Während des Mittags wird es weiterhin sonnig bleiben bei steigenden Temperaturen, die bis zum Nachmittag ihren Höchstwert von rund 35 Grad erreichen werden. Auch am späten Nachmittag bleibt das Wetter sonnig, wobei sich die Temperatur nur geringfügig absenken wird. Am Abend zeigt sich der Himmel kaum bewölkt und die Temperaturen gehen auf etwa 29 Grad zurück. In der Nacht ist es nahezu unbewölkt und die Tiefstwerte werden bei rund 22 Grad liegen.
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1: Ich bin Stefan Mack, guten Morgen. Nach dem Ansturm von Flüchtlingen auf die spanische Exklave Ceuta schalten sich heute die EU-Innenminister in eine Videokonferenz zusammen, um über die aktuellen Entwicklungen zu sprechen. Dieter Ebeling berichtet aus Brüssel.
2: Die spanische Regierung fühlt sich zu Unrecht an den Pranger gestellt. 22 EU-Regierungen, die einen offenen Kritikbrief an den spanischen Regierungschef Sanchez schickten, fühlen sich von diesem im Stich gelassen. Bei der EU, in diesem Fall den Innenministern, hängt immer alles mit allem zusammen. Sanchez hat in Sachen Migration, Verteidigung und Ukraine-Hilfe schon viele Hauptstädte verärgert.
1: Unionsfraktionschef Frei will an der Abschaffung der Rente mit 63 festhalten und sieht keinen Spielraum für Nachbesserungen im Rentenpaket. Er warnt in einem Interview davor, das Gesamtpaket wieder aufzuschnüren, auch wenn viele Ministerpräsidenten und SPD-Politiker die Frühverrentung ohne Abschläge erhalten wollen. Kritiker, besonders aus Ostdeutschland, sprechen von Ungerechtigkeit und fordern Übergangsregeln oder eine Ausnahme für besonders belastende Berufe. Nach der Messerattacke an einem Gymnasium in Schongau in Oberbayern sind inzwischen alle Verletzten aus dem Krankenhaus entlassen worden. Auch die 13-Jährige, die besonders schwer verletzt war, durfte die Klinik inzwischen verlassen. Ein gleichaltriges Mädchen war letzten Monat nach Hause gekommen. Gegen den 16-jährigen mutmaßlichen Täter wird wegen versuchten Mordes und eines möglichen extremistischen Motivs weiter ermittelt. Er sitzt in Untersuchungshaft. Deutschland hat im ersten Halbjahr weniger Energie verbraucht. Grund sind vor allem hohe Preise und die schwache Wirtschaft. Besonders beim Öl ist der Verbrauch deutlich gesunken. Heizölnutzung ist stark eingebrochen, während Erdgas und Kohle teils leicht zulegten. Erneuerbare Energien wie Windkraft bauen ihren Anteil weiter aus. Fossile Brennstoffe bleiben aber nach wie vor klar die Hauptquelle für Energie im Land. Zwischen Deggendorf und Vilshofen soll der Donauausbau im Herbst starten. Erste Vorarbeiten laufen bereits. Bundesverkehrsminister Bilger betonte bei einem Ortsbesuch, dass Güterschiffe künftig auch bei Niedrigwasser mehr Ladung mitnehmen können. Gleichzeitig soll der Ausbau vor allem den Hochwasserschutz für die Donaugemeinden verbessern. Naturschützer fordern ergänzend, Moore, Auen und Feuchtgebiete zu renaturieren, um Wasser in der Landschaft besser zu halten und die Donau auch in Trockenzeiten zu stützen.
3: Der KI-generierte Autoverkehrsdienst meldet auf der A8 Salzburg Richtung München zwischen Holzkirchen und Hofoldinger Forst ist momentan der Standstreifen blockiert. Bitte achten Sie hier auch auf Gefahren durch Gegenstände auf der Fahrbahn, unter anderem Fahrzeugteile sowie eine ungesicherte Unfallstelle. Ihr Autoverkehrsdienst wünscht gute Fahrt. Mit aktuellen Daten vom MET Norwegen, hier das KI-generierte Wetter für München. Heute früh beginnen wir mit strahlenden Sonnenstrahlen. Es wird ein sonniger Morgen mit Temperaturen, die sich bei angenehmen 27 Grad einpendeln. Zum Mittag hin bleibt der Himmel wolkenlos und wir steigen auf 33 Grad. Die warme Phase des Tages erreicht ihren Höhepunkt am Nachmittag mit einem Sonnenschein und Temperaturen, die bis zu 35 Grad ansteigen werden. Am Abend lichtet sich das Blau nur leicht durch einzelne Wölkchen, kaum bewölkt also, bei immer noch angenehmen 29 Grad. In der Nacht bleibt es dann nahezu unbewölkt und die Tiefstwerte sinken auf 22 Grad.

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3: Guten Morgen, liebe Tuderinnen und Tuderaner. Zur Morgenwelle heute am Dienstag, den 4. August, begrüßt euch der Alex. Die Zeit ist es jetzt 6:02.
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0: 6 und 5 Minuten ist es. Ein kurzer Blick auf die Straßenlärm im Todesendegebiet. Aktuell einen Stau, und zwar auf der A8, wenn man von Salzburg Richtung München unterwegs ist, zwischen Holzkirchen Nord und Aing. Hier 1 Kilometer Stau. Ich wünsche euch eine gute Fahrt da draußen. Kommt gut und sicher an. Und wenn ihr einen Blitzer gesehen habt, dann meldet diesen doch gleich. 723-2000 ist die Studionummer.
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Es ist jetzt 6:11. Ja, manche Reisen dauern einfach mal ein bisschen länger. 4 Jahre nach ihrem Verschwinden ist eine griechische Landschildkröte namens Harry in Offenbach wieder aufgetaucht. Ein Radfahrer entdeckte das Tier beim Überqueren einer Straße. Die Schildkröte ist also nach 4 Jahren Reise wieder wohlbehalten zu Hause angekommen. Yeah.

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1: Ich bin Angela Kress. Guten Morgen. Der tödliche Anschlag beim Berliner CSD wirft immer noch Fragen auf, unter anderem zum genauen Ablauf. Der Innenausschuss des Bundestags berät heute über den islamistisch motivierten Terroranschlag. Bundesinnenminister Dobrindt soll über den Stand der Ermittlungen informieren, wie Claudia Wächter berichtet.
2: Was ist da schiefgelaufen, fragt sich nicht nur die queere Community. Die Behörden hatten schließlich den mutmaßlichen Täter auf dem Schirm. Er wurde auch überwacht, war aber auf freiem Fuß, weil ein Urteil noch nicht rechtskräftig war. Bei der Terrorfahrt mit einem Auto war eine Frau gestorben. Viele Menschen wurden verletzt. Der Attentäter selbst konnte zunächst fliehen, wurde dann aber später von Polizisten erschossen.
1: Die Bundesregierung denkt über einen neuen Zivildienst nach, für den Fall, dass in Deutschland wieder eine Wehrpflicht kommt. Das Familienministerium hat große Wohlfahrtsverbände gefragt, ob sie dafür Plätze anbieten können. Und fast alle haben laut Bild-Zeitung signalisiert, dass sie grundsätzlich bereit wären. Hintergrund ist der neue Wehrdienst und die Möglichkeit einer Wehrpflicht, sollte die Truppe nicht genug Freiwillige finden. Wegen der Migrationskrise in der spanischen Exklave Ceuta beraten die EU-Innenminister heute über die Konsequenzen. Es soll darum gehen, wie die EU ihre Außengrenzen besser schützen kann. Die spanische Regierung hat unterdessen Vorwürfe zurückgewiesen, sie habe Warnungen des Geheimdienstes vor einer Massenankunft von Flüchtlingen ignoriert. Nach der Messerattacke an einem Gymnasium in Schongau in Oberbayern sind inzwischen alle Verletzten aus dem Krankenhaus entlassen. Auch eine 13-Jährige, die besonders schwer verletzt war, durfte die Klinik inzwischen verlassen. Gegen den 16-jährigen mutmaßlichen Täter wird wegen versuchten Mordes und eines möglichen extremistischen Motivs weiter ermittelt. Er sitzt in Untersuchungshaft. Der Wasserstand im Rhein ist teils so niedrig wie noch nie seit Beginn der Pegelaufzeichnungen. Ab heute wird der Fluss deshalb neu vermessen. Damit sollen Berechnungsmodelle etwa für die Strömungsverhältnisse überprüft werden. Der niedrige Wasserstand führt auch dazu, dass Ladung teils auf mehr Schiffe verteilt werden muss, mit zusätzlichem Aufwand und Kosten.
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3: Der Radi-Tour der Verkehrsdienste meldet erfreulicherweise normalen Verkehr in und um München. Ich wünsche euch eine gute Fahrt.
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3: Es wird geblitzt und zwar an der Pelkhofenstraße, Höhe Hanauer Straße und zwar in der 30er-Zone beidseitig. Die Implerstraße bei der Tankstelle in der 30er-Zone in beiden Richtungen. Die Ismaninger Straße auch eine 30er-Zone, auch hier beidseitig. In Grünwald die Kaiser-Ludwig-Straße in der 30er-Zone. In Weilheim die Münchner Straße beim Schnellrestaurant. In Bad Tölz die Ansbacher Straße bei der Isarbrücke. Die Ortsdurchfahrt Großhardt-Penning bei Holzkirchen und am Ortsausgang Sauer Richtung Altkirchen in beiden Richtungen. Habt ihr noch was gesehen, dann lasst es mich doch bitte wissen. 723-2000 ist die Studionummer.
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3: Auch heute wird wieder ein sonniger Hochsommertag. Zum Abend hin entstehen dann allerdings in den Alpen lokale Gewitter. Die Temperaturen erreichen heute 32 bis maximal 39 Grad. In der Nacht ist es locker bewölkt und in Alpennähe vorübergehend auch windig. Die Tiefstwerte liegen dann bei 21 bis 15 Grad. Morgen und am Donnerstag wechseln sich dann Sonne, Wolken und zum Teil Schauer und Gewitter ab. Am Freitag wird es dann recht sonnig mit letzten Schauern und die Temperaturen gehen insgesamt zurück. Die Temperatur in München-Thalkirchen liegt aktuell bei 22 Grad und der Blick auf die Uhr ist es jetzt 6 Uhr und 18 Minuten.
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0: 6.22 Uhr ist es. Ja, wenn man an Flensburg denkt, dann denkt man schnell auch an Punkte. Vor genau 75 Jahren wurde das Kraftfahrt-Bundesamt gegründet. Was es dazu zu wissen gibt, das erfahrt ihr in Kürze hier im historischen Kalenderblatt auf Radio Today.
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6.27 Uhr ist es, hört die Morgenwelle auf Radio Today. Es wird geblitzt, unter anderem auf der Pelkhofenstraße, Höhe Hanauer Straße, in der 30er-Zone in beiden Richtungen. Habt ihr auch einen Blitzer gesehen, dann meldet diesen doch gleich. 723 2000 ist die Nummer.

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1: Ja, Going Up the Country, immer wieder gerne genommen, der Klassiker. Ja, wer weniger laufen möchte und mehr fahren möchte, ja, dem ist auf jeden Fall das Kraftfahrt-Bundesamt ein Begriff. Heute vor genau 75 Jahren, am 4. August 1951, wurde das Kraftfahrt-Bundesamt durch ein eigenes Gesetz offiziell als Bundesoberbehörde für den Straßenverkehr errichtet. Die in Flensburg ansässige Institution ist der breiten Öffentlichkeit vor allem durch das dort geführte Fahreignungsregister und die damit verbundenen berüchtigten Punkte in Flensburg ein Begriff. Neben der Erfassung von Verkehrssündern obliegt der Behörde jedoch auch die Verwaltung von weiterer wichtiger zentraler Datenbanken. So dokumentiert das Amt unter anderem sämtliche in Deutschland ausgegebenen Führerscheine sowie alle hierzulande zugelassenen Kraftfahrzeuge. Mit der damaligen Gründung schuf die junge Bundesrepublik Deutschland eine bis heute unerlässliche Schaltzentrale, um die Sicherheit, Ordnung und technische Überwachung des stetig wachsenden motorisierten Straßenverkehrs auf Bundesebene zu gewährleisten. Also sozusagen die Rennleitung. Schauen wir rüber auf den Blitzerzettel. Da haben wir schon wieder an diesem Morgen einige draufstehen. Unter anderem in der Implerstraße wird nach wie vor geblitzt in beiden Richtungen. Bei der Tankstelle in der 30er-Zone. Und habt auch ihr was gesehen, dann lasst es mich doch bitte wissen. 723-2000 ist die Studienummer. Und wir starten hier direkt durch mit ZZ Top und Gimme All Your Loving.

6.36 Uhr ist es inzwischen und wegen immer leistungsfähigerer KI-Modelle erwarten Behörden eine verschärfte Bedrohungslage im Cyberraum. Angriffe seien leichter im großen Stil möglich und die Einstiegshürden würden immer niedriger. Es ist aber nicht alles übel, denn die KI ließe sich auch für die Abwehr einsetzen. Naja, wie dem auch sei, hier geht's weiter mit Cool Note und Hard Work.

6:39 ist es. Ja, auch die Wetterfrösche haben wieder hart gearbeitet und dadurch können wir also auch den Wetterbericht präsentieren. Heute scheint voraussichtlich wieder den ganzen Tag die Sonne. Zum Abend hin entstehen dann allerdings in den Alpen lokale Gewitter. Die Temperaturen erreichen 32 bis maximal 39 Grad. Im Münchenthal-Kirchen, da messen wir aktuell 22 Grad.

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1: Thüringens linke Co-Chefin Katja Maurer fordert vor künftigen Landtagswahlen eine offene Debatte über eine Koalition mit der CDU. Da CDU-geführte Minderheitsregierungen in Thüringen und Sachsen keine eigene Mehrheit besitzen,

Ich gebe es im Parlamentsalltag bereits einen regelmäßigen Austausch und Abstimmungen mit der linken Fraktion. In Bayern sind inzwischen mehr als 220.000 Balkonkraftwerke in Betrieb. Im ersten Halbjahr gab es gut 31.000 Inbetriebnahmen im Freistaat. Das sind fast 6.000 Anlagen weniger als im Vorjahreszeitraum. Balkonkraftwerke spielen für die Stromerzeugung in Bayern nur eine untergeordnete Rolle. Bayerns Landtagspräsidentin Aigner erholt sich von einer erfolgreichen Knieoperation. Die CSU-Politikerin blickt optimistisch auf die Zeit nach der Reha und hofft auf spätere Alpenwanderungen. Aigner wird als mögliche Nachfolgerin von Bundespräsident Steinmeier gehandelt.

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6 Uhr und 52 Minuten ist es, ja, dass etwas vom Laster gefallen ist, das hat jeder schon mal gehört. In diesem Fall ist das gute Teil aber ein bisschen größer und schwerer. Ein tonnenschweres Bauteil eines Windrads ist in der Oberpfalz von einem Schwertransporter heruntergefallen. Verletzt wurde dabei zum Glück niemand. Das etwa 60 Tonnen schwere Bauteil, ja, das muss jetzt geborgen werden. Ein Spezialkran ist im Einsatz und ein bisschen wird's noch dauern, heißt es. Yeah.

6.59 Uhr, kurz vor 7 ist es, ja, und nach den ostdeutschen Ministerpräsidenten hat sich auch die saarländische Regierungschefin Anke Rehlinger gegen die geplante Abschaffung der Rente mit 63 gestellt. Ich lehne den aktuellen Vorschlag an dieser Stelle ab, weil er dem Respekt vor der Lebensleistung von Menschen widerspricht, sagte die stellvertretende SPD-Vorsitzende. 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
3: Es ist jetzt 7.02 Uhr. Wir starten durch in die nächste Programmstunde der Morgenwelle. Und nach Elvis geht's jetzt hier direkt weiter mit den Beatles. Love Me Do.
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7:09 ist es, hört die Morgenwelle auf Radio Today. Ja, und bei dieser Meldung kann man nur sagen, Finger weg von Drogen. Eine nackte Frau soll unter Einfluss von Betäubungsmitteln in Nürnberg mehrere Straftaten begangen haben. Unter anderem hat die 39-Jährige ein Auto beschädigt und den Fahrer angegriffen. Anschließend soll die Nackte einem Busfahrer das Handy abgenommen haben und auf den Boden geschmissen haben. Und einem weiteren Mann schlug sie dann noch mit der Faust gegen den Kopf. Bei ihrer Festnahme hat sie sich natürlich auch gewehrt und dabei zwei Beamte leicht verletzt. Wir starten hier lieber wieder ganz ohne Drogen durch, sondern mit guter Musik. Thunder mit Innerbrauken Dream. Viel Spaß damit.

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1: Ich bin Angela Kress. Guten Morgen. Erwerbstätige haben nach einer Auswertung der Techniker Krankenkasse im vergangenen Jahr so viele Arzneimittel verschrieben bekommen wie noch nie. Die bei der größten Krankenkasse versicherten gut 6 Millionen Erwerbstätigen lösten demnach Rezepte für mehr als 34 Millionen Präparate ein. Ganz oben auf der Liste stehen Herz-Kreislauf-Medikamente. Die Diskussion um die Rentenreform reißt noch immer nicht ab. Vor allem für das geplante Ende der Rente mit 63 gibt es Kritik aus den Bundesländern. Unionsfraktionschef Frei sieht aber keinen Spielraum für Nachbesserungen, sagte er bei Welt TV. Fiona Reinhardt berichtet.
2: Inzwischen kommt nicht mehr nur Kritik von CDU-Regierungschefs, auch kritische Stimmen aus der SPD werden lauter. Die zunehmende Kritik ändere aber nichts am Kurs der Regierung, betont Unionsfraktionschef Thorsten Frei. Man habe sich darauf geeinigt, die Vorschläge der Rentenkommission 1:1 umzusetzen. Würde man das Paket jetzt wieder aufschnüren, drohe die gesamte Reform zu scheitern.
1: Den vierten Tag in Folge kämpft die griechische Feuerwehr gegen mehrere große Wald- und Buschbrände westlich der griechischen Hauptstadt Athen. Auch im US-Bundesstaat Washington haben Feuer immense Schäden angerichtet. In Frankreich und Spanien ist die Lage im Moment weitgehend unter Kontrolle. Könnte der Zivildienst zurückkommen? Die Bundesregierung trifft offenbar Vorkehrungen dafür, und zwar für den Fall, dass es auch wieder eine Wehrpflicht geben könnte. Die Bild berichtet, dass etwa große Verbände befragt wurden, ob sie Kapazitäten hätten, und fast alle sagen grundsätzlich ja. Derzeit gibt es einen freiwilligen Wehrdienst. Sollte der nicht ausreichen, wäre eine Bedarfswehrpflicht möglich. In Bayern sind inzwischen mehr als 220.000 Balkonkraftwerke in Betrieb. Das geht aus Zahlen des sogenannten Marktstammdatenregisters hervor. Balkonkraftwerke sind kleine, steckerfertige Solaranlagen, mit denen zum Beispiel auch Mieter ihren eigenen Strom erzeugen können. Der Boom ist im ersten Halbjahr aber etwas abgeebbt, mit weniger Inbetriebnahmen als noch im gleichen Zeitraum letztes Jahr.
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3: Der Radio Today Verkehrsdienst meldet die A94 Passau Richtung München zwischen Dagelfing und Steinhausen, hier 1 Kilometer Stau. Die A99, der Autobahnring München Südwest Richtung München Nord zwischen Kreuz München West und Dreieck Allach, hier aktuell 2 Kilometer Stau. Dann schauen wir noch auf die A995 Kreuz München Süd Richtung München zwischen Oberhaching und Unterhaching Nord. 1 Kilometer Stau an dieser Stelle und der mittlere Ring zwischen Rammersdorf und Schlüsselbergstraße. Hier auch nochmal 1 Kilometer Stau. Das war's soweit vom Verkehr. Ich wünsche euch eine gute und auch eine sichere Fahrt.
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3: Geblitzt wird in der Pelkofenstraße auf Höhe der Hanauer Straße in der 30er-Zone beidseitig, die Implerstraße bei der Tankstelle in der 30er-Zone beidseitig, die Ismaninger Straße in der 30er-Zone auch beidseitig, in Grünwald die Kaiser-Ludwig-Straße in der 30er-Zone, in Weilheim die Münchner Straße beim Schnellrestaurant, in Bad Tölz die Ansbacher Straße beim der Isarbrücke wird hier geblitzt, die Ortsdurchfahrt Großhardt-Penning bei Holzkirchen, am Ortsausgang Sauerlach Richtung Altenkirchen beidseitig. Und dann hat eben gerade noch der Olli angerufen, besten Dank. Und geblitzt wird also auch noch in Wolfratshausen auf der Bahnhofstraße, etwa beim Kino. Auch hier in beiden Richtungen in der 30er-Zone und das Ganze mit Stativ und Lichtschranke sehr gut versteckt, das volle Programm. Ich sag vielen Dank fürs Aufpassen und fürs Melden. Habt doch ihr was gesehen? 723-2000, das ist die Studionummer.
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3: Hochsommer ist angesagt, die Sonne scheint. Zum Abend hin entstehen dann allerdings in den Alpen oder aus den Alpen heraus lokale Gewitter. Die Temperaturen erreichen 32 bis maximal 39 Grad. In der Nacht ist es dann locker bewölkt und in Alpennähe vorübergehend windig. Die Tiefstwerte liegen bei 21 bis 15 Grad. Morgen und am Donnerstag wechseln sich Sonne, Wolken und zum Teil Schauer und Gewitter ab. Am Freitag wird es dann recht sonnig mit teils letzten Schauern. Die Temperaturen gehen zurück. Die Temperatur in Münchenthal-Kirchen ist ein bisschen gestiegen. Wir messen jetzt 23 Grad und der Blick auf die Uhr, es ist jetzt 7 Uhr und 19 Minuten.
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7.24 Uhr ist es. Ihr hört sie, die Morgenwelle auf Radio Today. In Kürze startet hier die Open Line. Das ist eure Gelegenheit, um hier live dabei zu sein und eure private Kleinanzeige durchzugeben. Also dranbleiben und mitmachen.

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0: 7.29 Uhr ist es. Wir starten rein in die Radiotour der Openline. Jetzt ist die Gelegenheit da, um hier mitzumischen. Also, wenn ihr etwas habt, das ihr von privat anbieten möchtet, wenn ihr etwas sucht, ja, dann habt ihr jetzt die Gelegenheit dazu, das entsprechend durchzugeben. 723 2000 ist die Nummer. Einfach zum Hörer greifen und dabei sein.
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0: 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So, Dalan, dann darf ich den Werner begrüßen. Hallo.
2: Ja, Alex, ich grüße dich. Ich wollte Grüße ausrichten. Und zwar an den Tobi, den Dirk, den Martin, natürlich an dich, deine Eltern oder dein Vater, euer tolles Team, und wünsche allen noch einen schönen Tag.
0: Na dann, kann man sich noch anschließen. Werner, machst du auch gut.
2: Ja, man hört sich. Danke, Servus. Ciao.
0: So, also, jetzt sind wir mittendrin in der Openline. Die Gelegenheit ist da, wenn ihr also etwas von privat anbieten möchtet, immer wieder gerne genommen, die Sommerreifen, die Winterreifen. Übrigens, an der Stelle, wenn wir schon drüber sprechen, vielleicht tatsächlich auch mal eine gute Idee, sich seine Reifen noch einmal genauer anzuschauen. Heute Morgen hat es auf der A8 einen Unfall gegeben, und zwar Richtung München bei Holzkirchen. Und die Ursache war tatsächlich ein Reifenplatzer. 14 Fahrzeuge waren da beteiligt. Dann anschließend, Gott sei Dank, gab es dabei tatsächlich keine Verletzten, aber wie gesagt, die lieben Reifen einfach mal anschauen, und wenn es Not tut, dann vielleicht doch einmal austauschen. Andersrum geht es natürlich auch, wenn ihr etwas Bestimmtes sucht, könnt ihr das natürlich auch durchgeben. Wichtig ist, dass man gleich anruft, nicht erst in der Minute, denn dann ist diese Ausgabe der Openline auch schon wieder rum. Die Nummer ist die 723 2000.
3: Ja, servus, mein Name ist Ralf. Ich habe Lederklamotten im Angebot von einem ehemaligen Harley-Fahrer. Es handelt sich um eine Lederhose Größe 38, ein Lederhemd XXL und eine Lederjacke. Die Person war 1,89 Meter groß bei 100 Kilo. Die Jacke ist ohne Protektoren im Blouson-Schnitt. Alles zusammen bitte nur für insgesamt 120 Euro abzugeben. Die Telefonnummer wäre die 08 1 21 3 1 9 1. Ich wiederhole: 081 21 31 91. Danke, ciao.
0: Und so wie wir es gerade vom Ralf gehört haben, kann man tatsächlich in der Openline aber auch teilnehmen, zeitversetzt. Das geht über die Internetseite auf der Startseite von Radio Tude, also radiotude.de. Ganz oben einfach reinschauen mit dem Handy oder Laptop oder alles, was ein Mikrofon hat, kann man da, wie gesagt, also dann auch rund um die Uhr seine Nachricht einsprechen. Ja, die nächste Gelegenheit zum Mitmachen, um live dabei zu sein, die gibt's dann wieder etwa um 16.30 Uhr und auch etwa um 19.30 Uhr.

7.36 Uhr ist es, ja, und nach dem Ansturm zehntausender Migranten auf die spanische Nordafrika-Exklave bei der Straße von Gibraltar hatte die Regierung in Madrid Vorwürfe zurückgewiesen. Sie habe Warnungen vor einer Massenankunft ignoriert. Man habe keine Geheimdienstberichte erhalten, die vor einer Migrationskrise dieses Ausmaßes gewarnt hätten, hieß es. Hier geht's weiter mit You Keep Me Hanging On, Diana Ross and the

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1: Thüringens linke Co-Chefin Katja Maurer fordert vor künftigen Landtagswahlen eine offene Debatte über eine Koalition mit der CDU. Da CDU-geführte Minister Minderheitsregierungen in Thüringen und Sachsen keine eigene Mehrheit besitzen, gäbe es im Parlamentsalltag bereits einen regelmäßigen Austausch und Abstimmungen mit der Linksfraktion. In Bayern sind inzwischen mehr als 220.000 Balkonkraftwerke in Betrieb. Im ersten Halbjahr gab es gut 31.000 Inbetriebnahmen im Freistaat. Das sind fast 6.000 Anlagen weniger als im Vorjahreszeitraum. Balkonkraftwerke spielen für die Stromerzeugung nur eine untergeordnete Rolle. Bayerns Landtagspräsidentin Aigner erholt sich von einer erfolgreichen Knieoperation. Die CSU-Politikerin blickt optimistisch auf die Zeit nach der Reha und hofft auf spätere Alpenwanderungen. Aigner wird als mögliche Nachfolgerin von Bundespräsident Steinmeier gehandelt.

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3: Es ist jetzt 8 Uhr, ihr hört die Morgenwelle in der Dienstagsausgabe. Für euch am Mikrofon der Alex, schön, dass ihr eingeschaltet habt.
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Es ist jetzt 8.08 Uhr. Wir schauen auf die Straßen. Der Wolfgang hat angerufen und einen Klassiker gemeldet. Ich sage besten Dank dafür. Und zwar wird auf der A99 geblitzt zwischen Ottobrunn und Hohenbrunn von der Brücke runter. Das Ganze, wenn man Richtung Norden unterwegs ist. Habt ihr auch was gesehen? Dann seid doch bitte so gut und ruft durch. 723 2000. Das ist die Nummer direkt hier ins Studio.

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1: Ich bin Angela Kress. Guten Morgen. Rhein und Donau haben gerade wenig Wasser und das ist auch ein gesamtgesellschaftliches Problem. Das hat ein Wirtschaftsexperte des Instituts der deutschen Wirtschaft der ARD gesagt. Was am Rhein beginne, könne am Ende auch an Tankstellen oder im Supermarkt sichtbar sein. Mit wenig Wasser können Schiffe nicht so schwer beladen werden und Güter müssen durch mehr Schiffe transportiert werden. Das kann die Produkte am Ende teurer machen. Unionsfraktionschef Frei sieht keinen Spielraum für Nachbesserungen am Rentenpaket. Das sagte er bei Welt TV und reagiert damit auf immer mehr Kritik. Die richtet sich vor allem gegen Pläne, dass es in Zukunft nicht mehr möglich sein soll, nach 45 Beitragsjahren abschlagsfrei in Rente zu gehen. 7 von 16 Ministerpräsidentinnen und Präsidenten haben sich mittlerweile gegen die Abschaffung der Frühverrentung ausgesprochen. Knapp 9 Millionen Menschen in Deutschland besitzen derzeit Kryptowährungen. Das entspricht einem Anteil von rund 13% der volljährigen Bevölkerung, wie aus einer Umfrage der Beratungsfirma Bearing Point hervorgeht. Tine Klimach berichtet.
2: Die große Mehrheit schaut eher distanziert auf digitale Währungen. Über 67% besitzen keine Kryptowährungen und wollen das auch nicht. Wer Bitcoin und Co. länger als ein Jahr im Privatvermögen hält, kassiert mögliche Gewinne komplett steuerfrei. Das soll sich künftig ändern. Viele Details zu den Plänen von Finanzminister Klingbeil sind aber noch unklar.
1: Angesichts der Migrationskrise in der spanischen Exklave Ceuta mit mindestens 72 Toten beraten die EU-Innenminister heute darüber, wie die EU ihre Außengrenzen besser schützen kann. Zehntausende Menschen hatten in der vergangenen Woche Ceuta erreicht. Viele EU-Regierungschefs kritisierten die spanische Migrationspolitik. Spaniens Regierung wiederum warf anderen EU-Ländern vor, die Krise politisch auszuschlachten. Wer bei Neumarkt in der Oberpfalz unterwegs ist, muss sich auf Verzögerungen einstellen. Ein tonnenschweres Bauteil ist da am Abend auf der B299 von einem Schwertransporter gefallen. Ein Spezialkran soll es aus dem Straßengraben ziehen. Erste Erkenntnisse deuten darauf hin, dass bei dem Lastwagen eine Achse gebrochen sein könnte.
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3: Es handelt sich übrigens um ein Element von einem Windrad, das 60 Tonnen schwer ist. Also da hat man mal eine Vorstellung, was da dahinter steckt, bei so ein bisschen Windrädchen. Schauen wir auf die Straßen. Der Radio Tour der Verkehrsdienst meldet die A94 Passau Richtung München zwischen Daripingen und Steinhausen. Hier 2 Kilometer Stau. Die A96 in München Richtung Lindau zwischen Gilching und Oberpfaffenhofen. Hier ist der Standstreifen blockiert. Es besteht Gefahr durch Gegenstände auf der Fahrbahn. Da also bitte besonders aufpassen. Mehrere Meldungen für den Autobahnring. Eschenried Richtung Allach. Zwischen Dreieck Eschenried und Dreieck Allach 2 Kilometer Stau. Die A99 München Nord Richtung München Südwest. Zwischen Kreuz München West und Lochhausen 1 Kilometer Stau. Und noch einmal die 99 München Südwest Richtung München Nord. Zwischen Kreuz München West und Dreieck Allach 2 Kilometer Stau an dieser Stelle. Die A995 Kreuz München Süd Richtung München. Zwischen München Süd, also dem Kreuz München Süd und Oberhaching, 1 Kilometer Stau. Die B471 Fürstenfeldbruck Richtung Garching und zwar zwischen der Spatstraße 2342 und der Sonnenstraße hier 4 Kilometer Stau und der Mittlere Ring zwischen Uppenbornstraße und Schlüsselbergstraße 1 Kilometer Stau an dieser Stelle. Ich wünsche euch eine möglichst staufreie und natürlich auch eine sichere Fahrt.
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3: Geblitzt wird auf der Pelkofenstraße, Höhe Hanauer Straße, in der 30er-Zone beidseitig, die Implerstraße bei der Tankstelle in der 30er-Zone beidseitig, die Ismaninger Straße ebenfalls in der 30er-Zone und beidseitig in Grünwalde, die Kaiser-Ludwig-Straße in der 30er-Zone in Weilheim, die Münchner Straße beim Schnellrestaurant in Bad Tölz, die Ansbacher Straße bei der Isarbrücke, die Ortsdurchfahrt Großhardt-Penning bei Holzkirchen. Am Ortsausgang von Sauerlach wird geblitzt Richtung Altenkirchen beidseitig und dann nicht zu vergessen in Wolfratshausen die Bahnhofstraße etwa beim Kino in beiden Richtungen in der 30er-Zone wird hier geblitzt und das Ganze ist sehr gut versteckt. Der Olli hat es trotzdem gesehen. Danke noch einmal an der Stelle. Und eben hat auch noch der Wolfgang angerufen. Er meldet den neuesten Blitzer auf der A99 zwischen Ottobrunn und Hohenbrunn von der Brücke runter, wenn man Richtung Norden unterwegs ist. War das jetzt noch nicht alles? Habt ihr noch was gesehen? Dann lasst es mich doch bitte wissen. 7:03:2000 ist die Nummer.
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3: Heute scheint die Sonne, zum Abend hin entstehen dann in den Alpen lokale Gewitter. Die Temperaturen erreichen 32 bis 39 Grad. In der Nacht ist es locker bewölkt und in Alpennähe vorübergehend windig. Die Tiefstwerte liegen dann bei 21 bis 15 Grad. Morgen und am Donnerstag wechseln sich Sonne, Wolken und zum Teil Schauer und Gewitter ab. Am Freitag wird es dann recht sonnig mit teils letzten Schauern. Die Temperaturen gehen zurück. Die Temperatur in München-Thalkirchen liegt jetzt bei 26 Grad und der Blick auf die Uhr, es ist jetzt 8 Uhr und 20 Minuten.

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8.29 Uhr ist es. Ihr hört die Morgenwelle auf Radio Today. FDP-Generalsekretär Martin Hagen hatte der Bundesregierung mangelndes Durchsetzungsvermögen und Ideenlosigkeit in der Rentenpolitik vorgeworfen. Schwarz-Rot hat weder die Kraft, die Vorschläge der Rentenkommission 1:1 umzusetzen, noch das politische Vermögen und den Mut, sinnvolle Alternativen zu einzelnen Ideen der Kommission zu entwickeln, sagte Hagen der dpa. Es herrscht Rentenchaos in der Bundesregierung, so Hagen weiter. Die Kommission hatte die Abschaffung der abschlagsfreien Rente nach 45 Beitragsjahren vorgeschlagen. Dagegen protestieren vor allem die Regierungschefs der ostdeutschen Bundesländer. Schauen wir rüber auf den Blitzerzettel. Der neueste ist ein echter Klassiker und zwar auf der A99 zwischen Ottobrunn und Hohenbrunn von der Brücke runter Richtung Norden. Danke noch einmal an den Wolfgang. Und wir starten hier natürlich direkt schon wieder durch mit den besten Classics aller Zeiten. Hier jetzt Thin Lizzy mit Whiskey in the Jar.

8:36 ist es. Ja, und inzwischen haben knapp 9 Millionen Menschen in Deutschland ab 18 Jahren derzeit Kryptowährung. Dies entspricht einem Anteil von fast 13% der volljährigen Bevölkerung. 11% gaben an, noch keine Digitalwährung zu haben, sich einen Kauf aber vorstellen zu können.

8:42 Minuten, ja egal wie arm ihr seid, Radio Today könnt ihr immer hören, ist ja auch ganz ohne Rundfunkgebühr und so weiter. Schauen wir aufs Wetter, heute scheint die Sonne, zum Abend hin entstehen in den Alpen lokale Gewitter. Die Temperaturen erreichen heute 32 bis hochsommerliche 39 Grad. In Münchenthalkirchen messen wir im Moment 27 Grad.

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1: Thüringens linke Co-Chefin Katja Maurer fordert vor künftigen Landtagswahlen eine offene Debatte über eine Koalition mit der CDU. Da CDU-geführte Minderheitsregierungen in Thüringen und Sachsen keine eigene Mehrheit besitzen, gäbe es im Parlamentsalltag bereits einen regelmäßigen Austausch und Abstimmungen mit der Linksfraktion. In Bayern sind inzwischen mehr als 220.000 Balkonkraftwerke in Betrieb. Im ersten Halbjahr gab es gut 31.000 Inbetriebnahmen im Freistaat. Das sind fast 6.000 Anlagen weniger als im Vorjahreszeitraum. Balkonkraftwerke spielen für die Stromerzeugung nur eine untergeordnete Rolle. Bayerns Landtagspräsidentin Aigner erholt sich von einer erfolgreichen Knieoperation. Die CSU-Politikerin blickt optimistisch auf die Zeit nach der Reha und hofft auf spätere Alpenwanderungen. Aigner wird als mögliche Nachfolgerin von Bundespräsident Steinmeier gehandelt. Es ist jetzt 8:47 Uhr.

8.52 Uhr ist es und ich sage vielen Dank an den Jürgen. Er meldet einen neuen Blitzer und zwar auf der B471. Wenn man Richtung Fürstenfeldbruck unterwegs ist, wird zwischen Gröbenried und Dachau geblitzt und zwar unter der Brücke ein Stativ. Vielen Dank fürs Aufpassen und fürs Melden. Wenn ihr auch was gesehen habt, 703 2000 ist die Nummer. Hey.

8.59 Uhr ist es ja und schon ziemlich unglaublich ist es, was der polnische Freiwasserschwimmer Popekowski durchgezogen hat. Er ist nämlich durch die Ostsee von Schweden bis nach Polen geschwommen. Für die 160 Kilometer lange Strecke durch Wind und Wellen brauchte er 55 Stunden. Am Freitag war der 31-Jährige gestartet. Am Sonntagabend wankte er dann völlig erschöpft an Land.

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2: 9:03 ist es. Wir starten hier musikalisch passend zum Wetter durch. Summer in the City, Joe Cocker.
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1: Ich bin Angela Kress. Guten Morgen. Angesichts des Massenandrangs auf die spanische Exklave Ceuta fordert die Gewerkschaft der Polizei Konsequenzen für Deutschland. Die Bundespolizei müsse zu einer modernen, flexiblen Grenzpolizei aufgerüstet werden, sagte GdP-Chef Roßkopf der Rheinischen Post. Katrin Müller berichtet.
2: Nach dem Massenandrang in Ceuta wollen die EU-Innenminister unter anderem über einen besseren Schutz der Außengrenzen beraten. Spaniens Regierung betont aber, der größte Teil der Migranten sei nach Marokko zurückgekehrt. Sie wirft den anderen EU-Staaten vor, die Krise politisch auszuschlachten.
1: Westlich von Athen in Griechenland sind die Waldbrände noch immer nicht unter Kontrolle. 11 Ortschaften mussten gestern evakuiert werden. Im US-Bundesstaat Washington brannten Behördenangaben zufolge rund um die Stadt Spokane mehr als 700 Häuser und andere Gebäude ab. Und im Osten der Niederlande wurde ein Campingplatz mit etwa 300 Urlaubern vorsorglich evakuiert. Dort brennt es in einem Naturschutzgebiet. FDP-Generalsekretär Hagen hat der Bundesregierung mit Blick auf die Rentendiskussion ein Rentenchaos vorgeworfen. Mehrere Ministerpräsidenten hatten zuvor kritisiert, dass die sogenannte Rente mit 63 abgeschafft werden soll. Unionsfraktionschef Frei betonte aber bei Welt TV, dass er keinen Spielraum für Nachbesserungen sehe. Die Vorschläge einer Kommission sollen übernommen werden. Der tödliche Anschlag beim Berliner CSD wirft immer noch Fragen auf, unter anderem zum genauen Ablauf. Im Innenausschuss des Bundestags soll Minister Dobrindt die Abgeordneten heute über den Stand der Ermittlungen informieren. Wegen der parlamentarischen Sommerpause findet die Sitzung allerdings rein digital statt. Aus Sicherheitsgründen können deshalb keine geheimen Informationen geteilt werden. Ein geplatzter Reifen eines Lastwagens hat auf der Autobahn 8 bei Holzkirchen einen Unfall mit 13 nachfolgenden Autos ausgelöst. Glück im Unglück, verletzt wurde dabei laut Polizei niemand. Die Reifenteile verteilten sich am frühen Morgen über alle Spuren in Fahrtrichtung München. Es kam zu erheblichen Verkehrsbehinderungen.
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3: Der Radio Today Verkehrsdienst meldet, bitte besondere Vorsicht auf der A99 München, Nordrichtung München, Südwest zwischen Tunnel Allach und Dreieck Allach. Hier ist der Standstreifen und der rechte Fahrstreifen blockiert. Wir haben hier Gefahr durch einen defekten LKW. Außerdem zwischen Kreuz München West und Lochhausen 1 Kilometer Stau. Wir bleiben auf dem Autobahnring München Südwestrichtung München Nord zwischen Kreuz München West und Dreieck Allach 2 Kilometer Stau. Die A995 München Richtung Kreuz München Süd zwischen Unterhaching Nord und Oberhaching hier 1 Kilometer Stau. Zwischen Sauerlach und Kreuz München Süd hat es hier leider einen Unfall gegeben. Die A995 Kreuz München Süd Richtung München, also in der Gegenrichtung zwischen Kreuz München Süd und Oberhaching, 1 Kilometer Stau. Und dann noch der mittlere Ring zwischen Hohenanschauerstraße, so ist es richtig, und Schwanseestraße, 1 Kilometer Stau, und die Uppenbornstraße und Schlüsselbergstraße, ebenfalls 1 Kilometer Stau auf dem mittleren Ring. Das war's vom Verkehr. Ich wünsche euch eine gute und vor allem auch eine sichere Fahrt.
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3: Geblitzt wird in der Pelkhofenstraße, Höhe Hanauer Straße in der 30er-Zone beidseitig, Implerstraße auf Höhe der Tankstelle in der 30er-Zone beidseitig, die Ismaninger Straße in der 30er-Zone beidseitig, in Grünwald die Kaiser-Ludwig-Straße in der 30er-Zone in Weilheim, die Münchner Straße beim Schnellrestaurant in Bad Tölze, die Ansbacher Straße bei der Isarbrücke, die Ortsdurchfahrt Großhardt-Penning bei Holzkirchen, am Ortsausgang Sauerlache Richtung Altkirchen wird beidseitig geblitzt, in Wolfratshausen die Bahnhofstraße beim Kino beidseitig in der 30er-Zone sehr gut versteckt, sagte Olli. Außerdem die A99 zwischen Ottobrunn und Hohenbrunn von der Brücke runter Richtung Norden. Und der neueste Blitzer auf der B471, wenn man Richtung Fürstenfeldbruck unterwegs ist, zwischen Gröbenried und Dachau. Unter der Brücke wird hier geblitzt. Besten Dank an den Jürgen. Ja, war das jetzt noch nicht alles? Habt ihr noch was gesehen? 723-2000 ist die Studionummer.
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3: Heute scheint die Sonne, zum Abend hin entstehen dann in den Alpen lokale Gewitter. Die Temperaturen erreichen 32 bis maximal 39 Grad. In der Nacht ist es dann locker bewölkt und in Alpnähe vorübergehend windig. Die Tiefstwerte liegen dann bei 21 bis 15 Grad. Morgen und am Donnerstag wechseln sich Sonne, Wolken und zum Teil Schauer und Gewitter ab. Am Freitag wird es dann recht sonnig mit teils letzten Schauern. Die Temperaturen gehen aber zurück. Die Temperatur in Münchenthal-Kirchen ist inzwischen auf 29 Grad gestiegen. Und der Blick auf die Uhr, es ist jetzt 9 Uhr und 18 Minuten.
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0: 9.22 Uhr ist es und der Jürgen hat angerufen, er meldet einen ganz neuen Blitzer. Vielen Dank dafür. Und zwar wird in der Pippinger Straße geblitzt Richtung Verdi-Straße. Und zwar in der 30er-Zone hier eine Lichtschranke aufgebaut. Besten Dank fürs Bescheid geben.
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9.25 Uhr ist es. In Kürze startet hier wieder die Radiotour der Hitline. In der letzten halben Stunde geht es dann vor allem wieder um eure Musikwünsche. Also dranbleiben und gleich mitmachen.

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2: Uhr 9:30 ist es. Wir starten also ganz pünktlich rein in die Radio Today Hitline. Jetzt ist wieder Zeit für eure Musikwünsche und auch für eure Meinung, für euer Bauchgefühl. Ja, und heute würde ich mich da ganz gerne mit euch über die Ilse Aigner unterhalten. Die Amtszeit von Frank-Walter Steinmeier als Bundespräsident geht ja so langsam dem Ende entgegen. Es steht also die Frage im Raum, wer da als nächstes also nachfolgen könnte. Und da wird eben auch der Name Ilse Aigner sehr stark gehandelt. Markus Söder hat sie ins Spiel gebracht, Friedrich Merz hat sich positiv ihr gegenüber geäußert, sie sei eine respektable und denkbare Bundespräsidentin, und was wahrscheinlich noch sehr viel wichtiger ist, auch von der SPD kommen positive Worte. Sie wird gelobt als verbindliche, aber auch wegen ihrer verbindenden Art. Ja, und das ist also die Ausgangssituation, und so wie die Mehrheitsverhältnisse aktuell im Bundestag sind, gewählt wird ja bei der Bundesversammlung, aber da spielt ja eine große Rolle, wie die Mehrheitsverhältnisse im Bundestag sind, hätten SPD, CDU und CSU zusammen also wohl die nötige absolute Mehrheit, um sie womöglich auch schon direkt im ersten Wahlgang zu wählen. Mich würde jetzt interessieren, was würdet ihr von einer Ilse Aigner als Bundespräsidentin halten? Würdet ihr sagen, besser wäre, sie würde in Bayern bleiben? Ist euch das Ganze vielleicht egal? Spielt keine Rolle, der Bundespräsident macht ja eh nichts. Und was darf es musikalisch sein? Also darum soll es gehen. Seid dabei, ruft an, 723 2000 ist die Nummer dafür.

9.35 Uhr ist es. Ja, Anfang nächsten Jahres wird wohl die Bundesversammlung zusammenkommen. Das ist das größte parlamentarische Gremium, das es in Deutschland gibt. Es besteht aus allen Abgeordneten des Deutschen Bundestages. Es sind aktuell 630, also gar nicht so wenige. Und dann noch einmal genauso viele Delegierte, wo dann auch häufig Prominente aus Kultur und Sport vertreten sind. Ja, und es sieht gar nicht so unwahrscheinlich aus, dass dabei vielleicht Ilse Aigner gewählt wird. Mich würde interessieren, was meint ihr dazu? Fändet ihr das eher gut? Fändet ihr das vielleicht sogar schade, wenn Ilse Aigner sozusagen dann aus der bayerischen Politik raus wäre, weil sie ja dann sozusagen, ja man könnte sagen, weggelobt wurde nach Berlin? Was meint ihr da dazu? Das würde mich interessieren. Und was darf es musikalisch sein? 723 2000 ist die Nummer, um hier dabei zu sein.

0: 9:40 Uhr ist es und ich darf jetzt den Alfred begrüßen. Hallo, guten Morgen, Alfred.
1: Ja, aber die Ehre.
0: Alfred, was würdest du jetzt sagen zu einer Bundespräsidentin Ilse Aigner?
1: Ach, ich würde es gut finden. Also ich denke nicht, dass sie weggelobt wird aus Bayern. Das ist die einzige Schwarze noch, nämlich Joachim Herrmann, die wo nicht an Darstellungsparanoia zerfressen ist.
0: Okay, alles klar. Also du würdest es begrüßen, wenn sie die erste Bundespräsidentin werden würde. Eine klare Meinung, sage ich danke dafür. Dann hast du natürlich auch einen klaren Musikwunsch. Was darf sein?
1: Ja, Klassiker, Rufus and Nobody.
0: Liegt natürlich bereit. Du, dann wünsche ich dir viel Spaß mit dem Titel und wünsche noch einen schönen, warmen Dienstag.
1: Den werde ich haben. Ich dir auch.
0: Servus. Dankeschön. Servus. So, Dalla, also wie seht ihr das? Würdet ihr euch auch darüber freuen, wenn Ilse Aigner die erste Bundespräsidentin werden würde? Wie gesagt, es schaut ja Stand jetzt danach aus, dass sie durchaus gute Karten darauf hätte, dieses Amt bekleiden zu dürfen. Ja, was ist da eure Meinung dazu? Oder würdet ihr es vielleicht eher schade finden, wenn sie sozusagen dann nach Berlin ginge und Bayern dafür verließe? 7:23:2000 ist die Nummer. Sagt mir eure Meinung, sagt mir, was ihr hören möchtet, wenn es um die Musik geht.

0: Ain't Nobody, die Klassiker halt auf Radio Tude, der Musikwunsch vom Alfred. Und jetzt darf ich den Frank begrüßen. Hallo, guten Morgen.
1: Guten Morgen, Gesundheit für alle.
0: Frank, wie schaut's aus? Was meinst du zu der Möglichkeit, dass Ilse Aigner vielleicht die erste Bundespräsidentin werden könnte?
1: Das wäre ja mal Zeit, dass auch mal eine Frau an der Macht kommt, ne?
0: Ja, ich glaube nach 12.
1: Und ich hoffe, dass ich das noch erleben tue, dass die Frauen das gleiche Geld für die Arbeit kriegen wie die Männer.
0: Okay, ja, als Bundespräsidentin dürfte der Fall ja gegeben sein, der wird sicherlich nicht unterschieden.
1: Ja, vielleicht setzt sie sich ja mal für die anderen Frauen ein.
0: Ja, genau. Ja, du, auch eine klare Meinung. Frank, sage ich danke dafür. Dann hast du natürlich auch einen Musikwunsch. Was darf sein?
1: Oh, I blame him black.
0: Liegt natürlich bereit. Du, wünsche ich dir sehr gerne, spiele ich dir sehr gerne, meine ich, und wünsche dir noch einen schönen Dienstag.
1: Oh gut, immer dann Kriminal.
0: Na dann, servus. Also, auch der Frank mit einer klaren Meinung. Seht ihr das auch so? Seht ihr das anders? Gibt es vielleicht einen Kandidaten, wo ihr sagen würdet, den oder die fändet ihr noch besser? Fändet ihr es besser, wenn Ilse Aigner doch in Bayern bleiben würde? Und was darf es musikalisch sein? 723 2000 ist die Nummer, um hier dabei zu sein.

0: Uriah Heep, Lady in Black, der Musikwunsch vom Frank. Und jetzt darf ich den Mario begrüßen. Hallo, guten Morgen.
1: Guten Morgen.
0: Mario, was meinst du zu dem Thema? Fändest du es gut, wenn Ilse Aigner nach Berlin ginge als Bundespräsidentin oder eher nicht?
1: Ja, ich finde es gut. Erstmal eine Frau und zum anderen dieses traurige Steinmeier-Gesicht, das kann man eigentlich nicht in die Weltgeschichte schicken. Und ich hoffe, dass die Frau Aigner, ja, so wie ich sie kenne, doch eine etwas positivere und fröhlichere Ausstrahlung hat.
0: Okay, also auch ein optischer Aspekt sozusagen.
1: Ja, auch. Ich meine, das ist ja wichtig, dass so eine Person auch eine Zuversicht und was Positives ausstrahlt.
0: Na, absolut. Definitiv. Du, auch eine klare Meinung. Du hast der Summer in the City ausgesucht, bei 30 Grad inzwischen in München.
1: Ja, genau.
0: Perfekt.
1: Passend.
0: Ja, genau. Passt sehr gut.
1: Okay.
0: Du, dann sage ich danke fürs Mitmachen. Wünsche viel Spaß mit dem Titel. Schönen Dienstag noch.
1: Alles klar. Euch auch. Ciao, ciao.
0: Servus. So, also doch ein recht eindeutiges Stimmungsbild bis jetzt. Seht ihr das Ganze doch vielleicht anders? Gibt es einen Aspekt, den ihr noch wichtig fändet? Und was darf es musikalisch sein? Noch ist Zeit, noch sind wir mittendrin in der Hitline. 7:03:2000 ist die Nummer.

0: So, 9.54 Uhr ist es und jetzt darf ich den Louis begrüßen. Hallo, guten Morgen, Louis.
1: Hallo.
0: Du, Louis.
1: Ich hätte gerne
0: den
1: Musikwunsch Linkin Park in the End.
0: Genau, das hast du dir ausgesucht und den Musikwunsch wollen wir dir natürlich sehr gerne erfüllen. Du, verrat uns ganz kurz, ist bei dir schon Schule angesagt? Von der Stimme her vielleicht schon, oder?
1: Ja.
0: Okay, dann sind jetzt gerade Ferien, glaube ich, oder?
1: Ja,
0: Ferien. Okay, ja, jetzt haben sie ja gerade erst angefangen. Meinst du, dass du dich aber auch freust, wenn es dann wieder weitergeht mit der Schule oder darf ruhig, dürfen die Ferien ruhig lange und unendlich sein?
1: Dass die Schule weitergeht.
0: Ah, okay. Da ist man also noch, wie soll man sagen, motiviert. Du, danke für den kleinen Einblick. Dann wollen wir dir den Musikwunsch selbstverständlich auch erfüllen. Du, ich wünsche dir schöne Ferien, einen schönen Dienstag. Genieß die Sonne, vielleicht nicht zu viel. Creme dich ein, dass du dann nicht an Sonnenbrand hast. Und vielleicht rufst du mal wieder an bei uns hier in der Hitline.
1: Ja.
0: Na dann, also genieß den Titel Linkin Park jetzt für dich mit In the End.
1: Ja.
0: Servus. Tschüss. So, also der Louis, eher ein jüngerer Today-Hörer, aber schon eifrig dabei, wie man hört. Also, für die nächste Runde kann man schon wieder durchrufen. 7:03:2000 ist nach wie vor die Nummer, um hier dabei zu sein in der Hitline.

0: 9.58 Uhr ist es inzwischen und bevor jetzt die Hitline und die Morgenwelle zu Ende gehen, darf ich jetzt noch den Peter begrüßen. Hallo, guten Morgen.
1: Einen guten Morgen.
0: Peter, was meinst du jetzt zur Aignerin als Bundespräsidentin?
1: Also normalerweise wäre die Frau Aigner eine fantastische Kandidatin. Mhm. Das ist eine wunderbare, klar denkende und hochintelligente Frau.
0: Okay.
1: Aber ich glaube, die passt nicht in das links-grüne Narrenschiff da nach Berlin.
0: Ach so.
1: Da sollen sie lieber eine Dame von diesen ganzen Schubsen da, Göring-Eckardt oder Engeling-Käfer oder was weiß ich, oder Baerbock nehmen. Aber die Aigner, die soll lieber hier in Bayern bleiben, da passt besser hin.
0: Okay, auch eine ganz klare Meinung. Du, danke dafür, dann hast du natürlich einen Musikwunsch, die Rolling Stones. Welchen Titel darfst du denn sein?
1: Satisfaction bitte, danke.
0: Perfekt. Du dann, dir einen schönen Dienstag, eine gute Fahrt weiterhin und vielleicht rufst du dann wieder an.
1: Danke, ciao.
0: Servus. So, also wieder sehr interessant, was die Tude-Hörerschaft meint. Jetzt, wie gesagt, sind wir schon wieder am Ende der Hitline angekommen. Morgen gibt's natürlich auch wieder die Möglichkeit für Musikwünsche. Immer unter der Woche von 9.30 Uhr bis um 10 Uhr.

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2: 10.30 Uhr, wir starten durch ins Hitradio, heute in der Dienstagsausgabe. Für euch am Mikrofon der Alex und hier jetzt Rock the Night, Europe.
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1: Ich bin Angela Kress. Die Hitze bremst auch die Bahn aus und war ein Grund dafür, dass im Juli erneut nur etwas mehr als die Hälfte der Fernzüge ohne größere Verzögerungen am Ziel angekommen ist. Mit rund 53% blieb die Quote im Vergleich zum Juni damit unverändert. Nicht nur die Hitze, auch immer mehr Anlagenstörungen und viele Baustellen machen der Bahn zu schaffen. Die Diskussion um die Rentenreform reißt nicht ab und aus der Rentenkommission kommen Warnungen, einzelne Bausteine aufzuweichen. Der stellvertretende Vorsitzende sagte den Funke-Zeitungen, die Abschaffung der sogenannten Rente mit 63 müsse in dem Paket bleiben, sonst könne das ganze Haus der Reform zusammenstürzen. Die vorgeschlagenen Maßnahmen seien nur in einem ausgewogenen Paket langfristig finanzierbar. In Deutschland wurde im ersten Halbjahr weniger Energie verbraucht als im ersten Halbjahr 2025. Das hat die Arbeitsgemeinschaft Energiebilanzen hochgerechnet. Die Gründe: die Konjunktur schwächelt und Energie ist teuer. Katrin Müller berichtet.
2: Den hohen Ölpreis merkt man nicht nur beim Tanken. Deshalb wird, wo es geht, Energie gespart. Der Prognose zufolge sank der Verbrauch von Mineralöl im ersten Halbjahr um 8%. Bei leichtem Heizöl ging es sogar um mehr als ein Drittel nach unten. Zugelegt haben unter anderem die erneuerbaren Energien, vor allem durch ein starkes Plus bei der Windkraft. Der Löwenanteil von mehr als 75% entfällt aber weiter auf fossile Brennstoffe.
1: Weil weniger Bier getrunken wird, müssen auch immer mehr Brauereien schließen. Im vergangenen Jahr nahmen 53 Brauereien für immer Sud, Kessel und Maischepfanne außer Betrieb und schlossen ihre Pforten. Aktuell gibt es noch 1415 Brauereien, teilte das Statistische Bundesamt mit, die meisten in Bayern, Baden-Württemberg und Nordrhein-Westfalen. In mehreren Ländern in Europa und in den USA kämpfen Einsatzkräfte gerade gegen heftige Waldbrände. Und auch in Bayern ist es teilweise extrem trocken mit hoher Waldbrandgefahr. Der Deutsche Wetterdienst hat an mehreren Messstationen für heute die höchste Gefahrenstufe ausgerufen. Und zwar an den Stationen Schonungen-Meinberg, Lohr-Halsbach und Ostheim vor der Rhön.
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3: Der Radio Tour der Verkehrsdienst meldet die A92 Deckendorf Richtung München zwischen Freising Mitte und Dreieck Flughafen München. Hier besteht Gefahr durch einen Gegenstand auf dem rechten Fahrstreifen. Es handelt sich wohl um einen Hammer. Da möchte man sicherlich nicht drüber fahren. Also bitte besonders aufpassen. Auch besondere Vorsicht bitte auf der A99 München Nordrichtung München Südwest zwischen Ludwigsfeld und Dreieck Allach. Hier ist der Standstreifen und der rechte Fahrstreifen blockiert. Wir haben hier Gefahr durch einen defekten LKW und an dieser Stelle haben wir inzwischen 3 Kilometer Stau. Leider noch eine Gefahrenstelle und zwar auf der A995 München Richtung Kreuz München Süd zwischen Sauerlach und Kreuz München Süd. Hier aktuell ein Unfall. Auch da also bitte besonders vorsichtig fahren. Ich wünsche euch eine gute Fahrt.
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3: Es wird geblitzt in der Pellkofenstraße, Höhe Hanauer Straße in der 30er-Zone beidseitig, die Implerstraße auf Höhe der Tankstelle in der 30er-Zone beidseitig, die Ismaninger Straße in der 30er-Zone beidseitig, in Grünwalde die Kaiser-Ludwig-Straße in der 30er-Zone, in Weilheim die Münchner Straße beim Schnellrestaurant, in Bad Tölz die Ansbacher Straße bei der Isarbrücke, die Ortsdurchfahrt Großhardt-Penning bei Holzkirchen, am Ortsausgang Sauerlach Richtung Altkirchen beidseitig, in Wolfratshausen die Bahnhofstraße beim Kino beidseitig in der 30er-Zone, die A99 zwischen Ottobrunn und Hohenbrunn von der Brücke runter Richtung Norden, die B471 Richtung Fürstenfeldbruck zwischen Gröbenried und Dachau. Unter der Brücke wird hier geblitzt und nicht zu vergessen die Pippinger Straße in der 30er-Zone beidseitig. Vielen Dank an die vielen Blitzermeldungen. Habt ihr sonst noch was gesehen, dann lasst es mich doch bitte wissen. 723-2000 ist die Nummer.
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3: Heute scheint die Sonne, zum Abend hin entstehen dann in den Alpen lokale Gewitter. Die Temperaturen erreichen 32 bis maximal 39 Grad. In der Nacht ist es locker bewölkt und in Alpennähe vorübergehend windig. Die Tiefstwerte liegen bei 21 bis 15 Grad. Morgen und am Donnerstag wechseln sich Sonne, Wolken und zum Teil Schauer und Gewitter ab. Am Freitag wird es dann recht sonnig und teils mit letzten Schauern auch. Die Temperaturen gehen insgesamt dann zurück. Die Temperaturen in München-Thalkirchen sind am Steigen. Wir messen 32 Grad in München-Thalkirchen und der Blick auf die Uhr, es ist jetzt 10 Uhr und 21 Minuten.
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1: Erwerbstätige in Deutschland haben so viele Arzneimittel verschrieben bekommen wie noch nie. Erfahrt gleich mehr.
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10:30 Uhr ist es. 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Erwerbstätige in Deutschland haben nach einer Auswertung der Techniker Krankenkasse im vergangenen Jahr so viele Arzneimittel verschrieben bekommen wie noch nie. Die bei der größten deutschen Krankenkasse versicherten 6 Millionen Erwerbstätigen lösten demnach Rezepte für mehr als 34 Millionen Präparate ein. Am häufigsten wurden übrigens Herz-Kreislauf-Medikamente verordnet. Ja, damit euch der Puls nicht hochschnellte, lieber ein bisschen langsamer machen. Auch auf der A9 bitte Richtung München bei Allershausen wird von der Brücke runter geblitzt. Da sage ich vielen Dank an den Ivo fürs Aufpassen und fürs Melden. Habt doch ihr was zu melden, dann tut das doch bitte am besten ja schnell und unkompliziert über die Studionummer. Das wäre die 723 2000.

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1: Der Radio Tour der Verkehrsdienst meldet die A92 Deckendorf Richtung München zwischen Freising Mitte und Dreieck Flughafen München. Hier liegt nach wie vor ein Hammer auf dem rechten Fahrstreifen, da Sie bitte entsprechend aufpassen. Die A99 München Nord Richtung München Südwest zwischen Dreieck Feld-Moching und Dreieck Allach. Hier ist der Standstreifen und der rechte Fahrstreifen blockiert. Hier nach wie vor Gefahr durch einen defekten LKW und Stau an dieser Stelle, 3 Kilometer. Die A995 München Richtung Kreuz München Süd zwischen Sauerlach und Kreuz München Süd. Hier ein Unfall, auch da also aufpassen. Und noch einmal der Blick auf den Autobahnring, und zwar Eschenried Richtung München Nord zwischen Dreieck Eschenried und Ludwigsfeld. 2 Kilometer Stau an dieser Stelle. Ich wünsche euch eine gute Fahrt. Geblitzt wird in der Pelkhofenstraße, in der Implerstraße, bei der Tankstelle, die Ismaninger Straße in der 30er-Zone, in Grünwald die Kaiser-Ludwig-Straße, in Weilheim die Münchner Straße, beim Schnellrestaurant in Bad Tölz die Ansbacher Straße, die Ortsdurchfahrt Großhardt Penning bei Holzkirchen, am Ortsausgang Sauerlach Richtung Altkirchen beidseitig, in Wolfratshausen die Bahnhofstraße beim Kino, die A99 zwischen Ottobrunn und Hohenbrunn Richtung Norden, die B471 Richtung Fürstenfeldbruck zwischen Gröbenried und Dachau, die Pippinger Straße in der 30er-Zone beidseitig und die A9 Richtung München bei Allershausen von der Brücke runter. Das ist der neueste Blitzer. Danke nochmal an den Ivo. Habt auch ihr was gesehen, dann ruft doch bitte durch. 723 2000, das ist die Studionummer.

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1: Ja, auf die Bahn bzw. auf ihre Unpünktlichkeit kann man sich halt verlassen. Hier mal wieder aktuelle Zahlen.
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0: Es ist jetzt 10.48 Uhr. 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Bahnreisen bleiben für Fahrgäste eine Geduldsprobe. Mit 52% war lediglich etwas mehr als die Hälfte der Fernzüge ohne größere Verzögerung unterwegs. Das teilte die Bahn mit. Ja, einer der Gründe, die Bahn hat sich im Sommer mal wieder von der Wärme überraschen lassen. Außerdem gäbe es Probleme mit der Infrastruktur. Man verzeichne seit mehreren Monaten eine kontinuierliche Zunahme von Anlagenstörungen. Hinzu kämen weiterhin zahlreiche Baustellen, so die Bahn. Einige Instandsetzungsarbeiten mussten wegen des hochsommerlichen Wetters teilweise verschoben werden, hieß es. Ja, also immer dieser schlimme Sommer, da kann natürlich kein Zug fahren. Schauen wir rüber auf den Blitzerzettel. Wenn ihr zu schnell unterwegs seid, dann solltet ihr das besser lassen. Auch in der Pippinger Straße, da wird nämlich geblitzt in beiden Richtungen in der 30er-Zone. Das sage ich noch einmal danke an den Jürgen. Ja, habt ihr auch was gesehen? Dann ruft doch an, 723-2000 ist die Nummer. Und ja, ich würde sagen, hier ist jetzt schon wieder Abfahrt, die besten Classics aller Zeiten und der Zukunft.
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2: 11:01 ist es. Ihr hörtet das Hitradio heute am Dienstag, den 4. August. Bei euch am Mikrofon der Alex. Hallo.
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1: Ich bin Angela Kress. Fahrgäste der Deutschen Bahn haben auch im Juli Geduld gebraucht. Die sogenannte Reisendenpünktlichkeit lag bei 55%. Das heißt, 55% der Fahrgäste im Fernverkehr kamen pünktlich oder mit einer Verspätung von weniger als einer Viertelstunde am Ziel an. Ein Grund für viele Verspätungen war laut Konzern die Hitze. Sie belastet die Infrastruktur und Instandhaltungsarbeiten mussten deshalb teilweise verschoben werden. Erwerbstätige haben im vergangenen Jahr so viele Arzneimittel verschrieben bekommen wie noch nie. Das zeigt eine Auswertung der Techniker Krankenkasse. Rund 6 Millionen Erwerbstätige sind dort versichert und die lösten Rezepte für mehr als 34 Millionen Präparate ein. Fiona Reinert berichtet.
2: Am häufigsten wurden Herz-Kreislauf-Medikamente verordnet, wie zum Beispiel Blutdrucksenker. Laut der Techniker-Krankenkasse steigen hier die verordneten Dosen schon seit 25 Jahren kontinuierlich an. Insgesamt wurden im vergangenen Jahr laut der Auswertung mehr als 2000 Tagesdosen abgerechnet. Das sind rund 2,6% mehr als im Vorjahr.
1: Unionsfraktionschef Frei hält es für, Zitat, sehr klug und richtig, dass das Bundesfamilienministerium sich auf einen möglichen neuen Zivildienst vorbereitet. Im Interview mit RTL sprach er von Eventualitäten. Einen neuen Stand in der Wehrdienstdebatte gebe es nicht. Der Wehrdienst ist freiwillig. Falls sich nicht genug Freiwillige finden, könnte es aber eine Bedarfswehrpflicht geben. Deutschlands größte Fluggesellschaft bekommt die Folgen des Iran-Kriegs und von Streiks zu spüren. Lufthansa-Chef Spohr hält es nach Ablauf des zweiten Quartals für möglich, dass der Gewinn am Ende des Jahres geringer ausfallen wird. Bisher waren rund 2 Milliarden Euro anvisiert, jetzt könnten es 300 Millionen weniger sein, so Spohr. Unter anderem sind die hohen Kerosinpreise der Grund. Wegen der heißen Temperaturen bleibt auch die Waldbrandgefahr in Bayern hoch. Die Regierung von Niederbayern hat für heute und morgen 4 weitere Beobachtungsflüge angeordnet. Der Deutsche Wetterdienst hat stellenweise die höchste Warnstufe ausgerufen. Am Starnberger See ist der Wasserstand so niedrig, dass einige Landestege nicht angefahren werden.
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3: Der Radio Tour der Verkehrsdienst meldete die A8 Salzburg Richtung München zwischen Holzkirchen und Hofoldinger Forst. Hier haben wir 4 Kilometer Stau. Außerdem die A99 München, Nordrichtung München, Südwest zwischen Tunnel Allach und Dreieck Allach. Hier ist der Standstreifen und der rechte Fahrstreifen nach wie vor aufgrund eines defekten LKWs blockiert. Da also bitte besonders vorsichtig fahren. Außerdem ganz in der Nähe zwischen Dreieckfeld-Moching und Ludwigsfeld auch noch 1 Kilometer Stau. Ich wünsche euch eine gute und natürlich auch eine sichere Fahrt.
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3: Es wird geblitzt, und zwar auf der Pelkofenstraße, Höhe Hanauer Straße in der 30er-Zone beidseitig, dann die Implerstraße, Höhe Tankstelle in der 30er-Zone beidseitig, die Ismaninger Straße in der 30er-Zone beidseitig, in Grünwald die Kaiser-Ludwig-Straße in der 30er-Zone, in Weilheim die Münchner Straße beim Schnellrestaurant, in Bad Tölz die Ansbacher Straße bei der Isarbrücke, die Ortsdurchfahrt Großhardt-Penning bei Holzkirchen und am Ortsausgang Sauerlach Richtung Altkirchen wird beidseitig geblitzt. Außerdem in Wolfratshausen die Bahnhof Straße beim Kino beidseitig in der 30er-Zone, die A99 zwischen Ottobrunn und Hohenbrunn von der Brücke runter Richtung Norden, die B471 Richtung Fürstenfeldbruck zwischen Gröbenried und Dachau unter der Brücke wird hier geblitzt. Danke nochmal an den Jürgen. Die Pippinger Straße in der 30er-Zone beidseitig blitzgefährlich und die A9 Richtung München bei Allershausen von der Brücke runter vom Ivo gesehen. Habt ihr auch noch was gesehen? 723-2000 ist die Nummer.
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3: Heute scheint die Sonne, wie man durchaus erkennen kann. Zum Abend hin entstehen in den Alpen lokale Gewitter. Die Temperaturen erreichen zuvor 32 bis 39 Grad maximal. In der Nacht ist es dann locker bewölkt und in Alpennähe vorübergehend windig. Die Tiefstwerte liegen dann bei 21 bis 15 Grad. Morgen und am Donnerstag wechseln sich Sonne, Wolken und zum Teil Schauer und Gewitter ab. Am Freitag wird es dann recht sonnig mit teils letzten Schauern. Die Temperaturen gehen zurück. Die Temperatur in Münchenthal Kirchen ist inzwischen auf 35 Grad gestiegen und der Blick auf die Uhr ist jetzt 11 Uhr und 20 Minuten.
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1: Ja, die Benzinpreise an den Tankstellen sind bereits hoch. Jetzt steigt auch schon wieder der Ölpreis an. Erfahrt ihr gleich mehr dazu.
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11.30 Uhr ist es. 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Die Ölpreise legen nach dem deutlichen Rückgang zum Wochenstart wieder zu. Die Hoffnung auf eine Lösung im Iran-Krieg hatte die Ölpreise am Montag kräftig nach unten gedrückt. Nun wachsen erneut Zweifel und damit der Ölpreis. Am Morgen kosteten ein Barrel der Referenzsorte Brent aus der Nordsee zur Lieferung im September über 85 US-Dollar und damit fast 2% mehr als am Vortag. Während US-Präsident Trump dem Iran ein neues Ultimatum für Gespräche zur Beilegung des Konflikts setzte, ist in der Straße von Hormus erneut ein Handelsschiff angegriffen worden. Also keine gute Nachrichten mit Blick auf die Zapfsäulen. Schauen wir rüber auf den Blitzerzettel. Da kann man ganz leicht Kosten vermeiden, indem man nicht zu schnell unterwegs ist. Auch nicht auf der A9 Richtung München bei Allershausen. Da wird nämlich von der Brücke runtergeblitzt. Und ja, wenn ihr auch noch einen Blitzer gesehen habt, dann haltet euch bitte nicht zurück, sondern ruft durch. 723 2000 ist die Studionummer.

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1: Der Radio Tour, der Verkehrsdienst, meldet die A8 Salzburg Richtung München zwischen Holzkirchen und Aying. Hier aktuell 2 Kilometer Stau. Besondere Vorsicht bitte auf der A92 München Richtung Deckendorf zwischen Oberschleißheim und Unterschleißheim. Hier ist der Standstreifen blockiert. Jetzt leider ein Unfall gegeben. Hier aktuell 1 Kilometer Stau. Die A99 München Nord Richtung München Südwest zwischen Tunnel Allach und Dreieck. Allach, hier ist nach wie vor der Standstreifen und der rechte Fahrstreifen blockiert. Es besteht hier Gefahr durch einen defekten LKW. Und noch als letztes München Süd Richtung München Nord auf dem Autobahnring zwischen Kreuz München Ost und Kirchheim 1 Kilometer Stau. Ich wünsche euch eine gute Fahrt. Geblitzt wird auf der Pelkofenstraße Höhe Hanauer Straße in der 30er-Zone beidseitig, die Implerstraße Höhe Tankstelle in der 30er-Zone beidseitig, die Ismaninger Straße in der 30er-Zone beidseitig auch, in Grünwald die Kaiser-Ludwig-Straße in der 30er-Zone, in Weilheim die Münchner Straße beim Schnellrestaurant, in Bad Tölz die Ansbacher Straße bei der Isarbrücke, die Ortsdurchfahrt Großhardt-Penning bei Holzkirchen, am Ortsausgang Sauerlach Richtung Attenkirchen und an der Stelle dann beidseitig, die A99 zwischen Ottobrunn und Hohenbrunn von der Brücke runter Richtung Norden, die B471 Richtung Fürstenfeldbruck zwischen Gröbenried und Dachau unter der Brücke, die Pippinger Straße in der 30er-Zone beidseitig und die A9 Richtung München bei Allershausen von der Brücke runter. War das noch nicht alles? Habt ihr noch mehr gesehen? 723-2000 ist die Studionummer zum Blitzermelden. Hier geht's jetzt weiter mit ZZ Top und Sherry Red.

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1: Der FDP-Generalsekretär Martin Hagen spricht bei der Bundesregierung von einem Rentenchaos. Was er damit genau meint, erfahrt ihr gleich.
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0: 11.53 Uhr ist es. Ihr hört das Hitradio auf Radio Today. FDP-Generalsekretär Martin Hagen hatte der Bundesregierung mangelndes Durchsetzungsvermögen und Ideenlosigkeit in der Rentenpolitik vorgeworfen. Schwarz-Rot hatte weder die Kraft, die Vorschläge der Rentenkommission 1:1 umzusetzen, noch das politische Vermögen und den Mut, sinnvolle Alternativen zu einzelnen Ideen der Kommission zu entwickeln, sagte Hagen der dpa. Es herrscht Rentenchaos in der Bundesregierung. Die Kommission hatte die Abschaffung der abschlagsfreien Rente nach 45 Beitragsjahren vorgeschlagen. Dagegen protestieren vor allem die Regierungschefs der ostdeutschen Bundesländer. Es wird geblitzt, unter anderem auf der B471 Richtung Fürstenfeldbruck zwischen Gröbenried und Dachau unter der Brücke. Habt ihr auch noch was Blitzendes gesehen? Dann gebt mir doch bitte blitzschnell Bescheid. 723 2000 ist die Studionummer.
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4: Mahlzeit, es ist jetzt 12.02 Uhr und ich sage vielen Dank an den Olli, er meldet einen Blitz an der Domagstraße, an der Stelle, wo es den Berg runtergeht. Hier ein silberner Mercedes-Bus.
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1: Ich bin Angela Chris. Der neue Unionsfraktionschef Frei hat klargestellt, dass er keine Spielräume sieht, die Rentenreform zu ändern. Bei NTV sagte er:
2: Ich glaube ehrlicherweise nicht, dass uns bei noch mehr Diskutieren und Nachdenken etwas Besseres einfällt, als es den Experten gelungen ist. Ich halte den Vorschlag für sehr, sehr überzeugend.
1: Im Kern geht es um die Frage, ob es auch künftig noch möglich sein wird, nach 45 Jahren abschlagsfrei in Rente gehen zu können. In den Bundesländern wächst der Widerstand, die Regelung abzuschaffen. Die Linke lehnt schnelle Gesetzesverschärfungen nach dem islamistischen Terroranschlag am Rande des CSD in Berlin ab. Vorher müsse man prüfen, warum die vorhandenen rechtlichen Möglichkeiten nicht ausgeschöpft worden seien, sagte die Vizefraktionsvorsitzende Bünger im ZDF. Vor allem stelle sich die Frage, warum ein Islamist, den die Behörden als Hochrisikofall eingestuft hatten, nicht engmaschiger überwacht worden sei. Gut einen Monat nach der Messerattacke an einem Gymnasium in Schongau werden keine Verletzten mehr im Krankenhaus behandelt. Eine 13-Jährige, die bei dem Angriff schwer verletzt worden war, sei inzwischen aus der Klinik entlassen worden, im Juli bereits ein gleichaltriges Mädchen. Gegen den 16 Jahre alten mutmaßlichen Täter wird unter anderem wegen versuchten Mordes ermittelt. Die Ermittler sehen Hinweise auf ein extremistisches Motiv. Bei den großen Bränden in Griechenland zeichnet sich leichte Entspannung ab. Die Feuerwehr hat die Brandherde westlich von Athen weitgehend unter Kontrolle gebracht. Eine Entwarnung gibt es aber noch nicht. In den Niederlanden nahe der deutschen Grenze brennt es in einem Naturgebiet. Dort sind Löschhubschrauber der Armee im Einsatz. Bewohner der Region wurden aufgerufen, Fenster und Türen zu schließen. Weil weniger Bier getrunken wird, müssen auch immer mehr Brauereien schließen. Im vergangenen Jahr nahmen 53 Brauereien für immer Sud, Kessel und Maischepfanne außer Betrieb und schlossen ihre Pforten. Aktuell gibt es noch 1415 Brauereien, teilte das Statistische Bundesamt mit, die meisten in Bayern, Baden-Württemberg und Nordrhein-Westfalen.
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3: Der Radio-Tour-de-Verkehrsdienst meldet, die A8 München Richtung Salzburg zwischen Wahn und Seehammersee West hier 1 Kilometer Stau. Die A8 Salzburg Richtung München, also in der anderen Richtung zwischen Holzkirchen und Hofoldinger Forst, hier 4 Kilometer Stau. Die A99 München Nord Richtung München Südwest zwischen Neuherberg und Dreieckfelde Moching. Hier besteht Gefahr durch Gegenstände, durch Reifenteile auf der Fahrbahn. Und dann noch der mittlere Ring zwischen Arnulfstraße und Hansastraße, 2 Kilometer Stau. Ich wünsche euch eine gute Fahrt.
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3: Es wird geblitzt und zwar bei der Ungerer Straße stadteinwärts beim Nordfriedhof. Vielen Dank an den Andi für diesen neuen Blitzer. Außerdem wird geblitzt in der Pelkhofenstraße Höhe Hanauer Straße, die Implerstraße nach wie vor blitzgefährlich, die Ismaninger Straße beidseitig in Grünwald, die Kaiser-Ludwig-Straße in der 30er-Zone, in Weilheim die Münchner Straße beim Schnellrestaurant in Bad Tölz, die Ansbacher Straße, die Ortsdurchfahrt Großhardt-Penning ist blitzgefährlich und dann auch noch in Sauerlach wird geblitzt und zwar in Bayern. Richtungen. Die B471 Richtung Fürstenfeldbruck zwischen Gröbenried und Dachau wird geblitzt. Die Pippinger Straße in der 30er-Zone beidseitig. Die A9 Richtung München bei Allershausen und die Domagstraße, wenn es einen Berg runtergeht, da steht ein silberner Mercedes-Bus. Es muss ja nicht immer der Caddy sein. Vielen Dank an den Olli. Habt doch ihr was gesehen? 723-2000 ist die Studionummer.
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3: Heute scheint die Sonne, zum Abend hin entstehen dann in den Alpen lokale Gewitter. Die Temperaturen erreichen 32 bis 39 Grad. In der Nacht ist es locker bewölkt und in Alpennähe vorübergehend windig. Die Tiefstwerte liegen bei 21 bis 15 Grad. Morgen und am Donnerstag wechseln sich Sonne, Wolken und zum Teil Schauer und Gewitter ab. Am Freitag wird es dann recht sonnig mit teils letzten Schauern. Die Temperaturen gehen langsam zurück. Die Temperatur in München-Thalkirchen ist noch ein bisschen am Steigen. Wir messen jetzt 37 Grad und der Blick auf die Uhr ist jetzt 12 Uhr und 20 Minuten.
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1: Ja, nach dem islamistischen Terroranschlag in Berlin werden jetzt Gefährder genauer kontrolliert. Was das konkret bedeutet, erfahrt ihr gleich.
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12 Uhr und 30 Minuten ist es. Ihr hört das Hitradio auf Radio Today. Nach dem islamistischen Terroranschlag am Rande des Berliner CSD werden islamistische Gefährder in der Hauptstadt jetzt strenger überwacht. 4 Gefährder tragen nun Fußfesseln, das teilte Berlins Innensenatorin mit und erklärte: Ich begrüße es sehr, dass sich das zuständige Gericht damit unseren Einschätzungen angeschlossen hat. Bleibt zu hoffen, dass die Fußfesseln auch was helfen. Schauen wir rüber auf den Blitzerzettel. Da sage ich nochmal vielen lieben Dank an den Andi. Er meldet den neuesten Blitzer, und zwar an der Ungerer Straße einwärts beim Nordfriedhof. Habt ihr auch noch was gesehen? Dann ruft bitte durch. 723 2000 ist die Studionummer.

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1: Der Radio Today Verkehrsdienst meldet, und zwar die A92 München Richtung Deggendorf zwischen Erding und Moosburg Süd. Hier besteht Gefahr durch Personen auf der Fahrbahn. Nochmal die A92, aber diesmal Deggendorf Richtung München zwischen Breising Süd und Eching Ost. Hier haben wir Gefahr durch Gegenstände auf der Fahrbahn. Hier liegt ein Plastikteil. Und noch die A99 München Süd Richtung München Nord zwischen Kreuz München Ost und Kirchheim. 1 Kilometer Stau. Ich wünsche euch eine gute Fahrt. Geblitzt wird natürlich auch noch, und zwar in der Pelkhofenstraße, Höhe Hanauer Straße in der 30er-Zone, beidseitig die Implerstraße, Höhe Tankstelle, ebenfalls 30er-Zone und beidseitig die Ismaninger Straße, auch hier beidseitig und in der 30er-Zone. In Grünwald die Kaiser-Ludwig-Straße, nur die 30er-Zone. In Weilheim die Münchner Straße beim Schnellrestaurant, in Bad Tölz die Ansbacher Straße bei der Isarbrücke, die Ortsdurchfahrt Großhardt-Penning bei Holzkirchenblitz gefährlich, am Ortsausgang Sauerlach Richtung Altkirchen. An dieser Stelle wird in beiden Richtungen geblitzt. Die Pippinger Straße in der 30er-Zone beidseitig. Dann die A9 Richtung München bei Allershausen von der Brücke runter. Die Domagstraße, wo es den Berg runter geht, da steht ein silberner Bus. Und die Ungerer Straße einwärts beim Nordfriedhof. Der neueste Blitzer. Noch einmal Dank an den Andi. Habt doch hier noch was gesehen? 723 2000 ist die Studionummer.

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1: Ein Mann ist von Schweden bis nach Polen geschwommen. Wie lange dafür gebraucht hat und mehr erfahrt ihr gleich hier auf Radio Today.
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0: Es ist jetzt 12.52 Uhr, ihr hört das Hitradio auf Radio Today. Der polnische Freiwasserschwimmer Kupkowski ist durch die Ostsee von Schweden bis nach Polen geschwommen. Für die 160 Kilometer lange Strecke brauchte er 55 Stunden. Am Freitag war der 31-Jährige gestartet, topfit. Am Sonntagabend wankte er dann völlig erschöpft an Land. Also da muss man wahrscheinlich schon ein Stück weit verrückt sein, damit man sowas macht. Schauen wir rüber auf den Blitzerzettel. Da gibt's einen neuen besten Dank fürs Melden und Anrufen. Und zwar wird in allen Großheldendorf geblitzt. Und zwar auf Höhe vom Discounter. Also da ein bisschen langsamer machen am besten. Wenn ihr einen Blitzer gesehen habt, dann seid so gut und zückt das Telefon, das Handy und ruft durch. 723 2000 ist die Studionummer. Ja, da ist das Hitradio auch schon wieder rum. Vom Mikrofon verabschiedet sich der Alex. Schön, dass ihr dabei wart und bleibt auch weiterhin dabei, denn es lohnt sich. Wir starten hier jetzt gleich durch mit der Lokalwelle und dem Jochen Jürgens. Beste Unterhaltung wünsche ich.
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1: Rein in die Lokalwelle um 13 Uhr. Herzlich willkommen. Euch erwarten die besten Classics aller Zeiten, unter anderem von Earth, Wind and Fire. Am Mikrofon Jochen Jürgens.
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1: Ich bin Angela Kress. Hitze und zu wenig Regen. Die Trockenheit in Bayerns Böden nimmt weiter zu. 76% der Messstellen der tieferen Grundwasserstockwerke zeigen derzeit niedrige Verhältnisse an. Das Landesamt für Umwelt spricht von einer deutlich angespannten Situation. Mit der Trockenheit steigt auch die Waldbrandgefahr. In Niederbayern soll es deshalb Beobachtungsflüge geben. Seit Aussetzung der Wehrpflicht 2011 gibt es faktisch auch keinen Zivildienst mehr. Nun trifft das Familienministerium Vorkehrungen für den Fall, dass sich die Lage ändert. Unionsfraktionschef Frei sagte bei NTV,
2: dass sich das Bundesfamilienministerium mit allen Eventualitäten darauf vorbereitet und auf unterschiedliche Situationen und Szenarien vorbereitet, ist, glaube ich, sehr klug und richtig.
1: Frei sagte auch, dass es in der Wehrdienstdebatte keinen neuen Stand gebe. Angesichts des Massenandrangs von Migranten auf die spanische Exklave Ceuta fordert die Gewerkschaft der Polizei Konsequenzen für Deutschland. Der GdP-Chef für die Bundespolizei Roskopf sagte, unerlaubt in die EU einreisende Menschen wollten zu großen Teilen immer noch nach Deutschland. In der Rheinischen Post forderte er deshalb unter anderem moderne Fahndungsfahrzeuge und eine Kennzeichenerfassung. In Augsburg hat es am Abend einen größeren Polizeieinsatz gegeben. Jetzt ist klar, zwei Menschen sind tot. Ein 39-Jähriger mit syrischer und saudi-arabischer Staatsangehörigkeit und ein 54 Jahre alter Iraker. Ein Verdächtiger wurde vorläufig festgenommen. Der 29-Jährige mit syrischer und saudi-arabischer Staatsangehörigkeit wird des zweifachen Totschlags verdächtigt. Ob es sich um Bewohner einer Asylunterkunft handelt, sagte die Polizei noch nicht. In Bayern sind inzwischen mehr als 220.000 Balkonkraftwerke in Betrieb. Das geht aus Zahlen des sogenannten Marktstammdatenregisters hervor. Balkonkraftwerke sind kleine steckerfertige Solaranlagen, mit denen zum Beispiel auch Mieter ihren eigenen Strom erzeugen können. Der Boom ist im ersten Halbjahr aber etwas abgeebbt, mit weniger Inbetriebnahmen als noch im gleichen Zeitraum letztes Jahr.
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3: Um 12:45 ein Blick auf die Straßen. Der Radio Today Verkehrsdienst meldet: Vorsicht bitte auf der A8 München in Richtung Salzburg zwischen Hofoldinger Forst und Holzkirchen. Dort ist der Standstreifen blockiert und es besteht Gefahr durch ein defektes Fahrzeug. Dann noch die A99 München Süd Richtung München Nord zwischen Kreuz München Ost und Kirchheim. Dort steht ihr aktuell einen Kilometer im Stau. Und wo auch immerhin ihr heute unterwegs seid, das Team von Radio Today wünscht euch eine gute und vor allem sichere Fahrt.
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3: Der Blitzermarathon ist im vollen Gange und wir merken es auch an den gemeldeten Blitzern. Es stehen Anhänger in der Pelkhofenstraße, Höhe Hanauer Straße in der 30er-Zone, Implerstraße auf Höhe der Tankstelle, ebenfalls in der 30er-Zone. Ismaninger Straße, 30er-Zone und bei allen drei genannten wird beidseitig fotografiert, sofern ihr zu schnell seid. Des Weiteren in Grünwald, die Kaiser-Ludwig-Straße, wo wohl in der 30er-Zone. In Weilheim ist die Münchner Straße betroffen beim Schnellrestaurant. In Bad Tölz wird weiterhin geblitzt, in der Ansbacher Straße bei der Isarbrücke. Die Ortsdurchfahrt Großhart-Penning wird auch langsam zum Kassenschlager. Großhart-Penning bei Holzkirchen liegt das. Und die Ortsausfahrt Sauerlach Richtung Altkirchen. Auch dort beidseitige Fotos, falls ihr über die Geschwindigkeit hinausfahrt. Dann mobile A9 Nürnberg Richtung München bei der Anschlussstelle Allershausen. In der Domarkstraße, dort wo ihr bergab fahrt, aus einem silbernen Bus. In der Ungarer Straße stadteinwärts beim Nordfriedhof. Und zuletzt gemeldet in Aying Richtung Großhelfendorf beim Discounter. Wenn auch trotz der vielen ihr noch weitere Blitzer gesehen haben solltet, ruft gerne an. 723 2000 ist eure direkte Durchfall ins Studio von Radio Today. Dankeschön dafür.
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3: Unschwer zu erkennen, auch heute scheint wieder die von uns im Sommer so geliebte Sonne. Zum Abend hin dann allerdings entstehen in den Alpen lokale Gewitter. Die Temperaturen erreichen tagsüber 32 bis 39 Grad. In der Nacht ist es dann locker bewölkt und in Alpennähe vorübergehend sogar etwas windig. Die Tiefstwerte liegen dann bei 21 bis 15 Grad. Morgen und am Donnerstag wechseln sich Sonne, Wolken und zum Teil Schauer und Gewitter ab. Am Freitag wird es wieder recht sonnig mit teils leichten Schauern. Die Temperaturen gehen dann oder sollen dann allerdings etwas zurückgehen. Den Trend könnte ich jetzt im Moment noch nicht bestätigen. Hier vor den Studiofenstern in München-Thalkirchen bei Radio Today messen wir aktuell 37 Grad. Und noch ein Blick auf die Uhrzeit. Es ist jetzt 13 Uhr und 18 Minuten. Ich wünsche euch einen wunderschönen Nachmittag mit den besten Classics aller Zeiten.
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1: Ein Bürgermeister überwacht seine Sekretärin heimlich per Kamera. Das Gericht verhängt eine Geldstrafe. Der Richter findet das unglaublich. Was das auf sich hat, dazu gleich mehr auf Radio Today.
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1: Kurz vor halb zwei. Ihr hört die Lokalwelle auf Radio Today. Nach der Bespitzelung seiner Sekretärin mit einer Videokamera ist ein früherer Bürgermeister aus Oberbayern zu einer Geldstrafe von 7.200 Euro verurteilt worden. Das Landsberger Amtsgericht verurteilte den 36-Jährigen zu 90 Tagessätzen zu je 80 Euro und blieb damit knapp unter der Grenze, nach der man als vorbestraft gilt. Amtsgerichtsdirektor Alexander Kessler sprach im Urteil von einem unglaublichen Vorgang. Er machte klar, dass dieses Strafmaß nur durch den kurz zuvor noch abgeschlossenen Täter-Opfer-Ausgleich möglich geworden sei. Sonst hätte der ehemalige Kommunalpolitiker deutlich mehr Tagessätze zu erwarten gehabt. Der Angeklagte hat sich verpflichtet, an seine frühere Mitarbeiterin 10.000 Euro Schmerzensgeld zu zahlen. Der damalige Bürgermeister von Reichling hat im Zimmer seiner Mitarbeiterin eine Kamera unter dem Schreibtisch angebracht, mit der er jederzeit die Frau sowie Besucher und Telefonate überwachen konnte. Bild und Ton konnte er sich auf sein Handy streamen lassen, teilweise fertigte er Aufnahmen an. Nach einem Jahr flog die Spitzelaktion im Oktober 2025 auf. Die Polizei durchsuchte das Rathaus und die Wohnung des Bürgermeisters. Infolge des Skandals verzichtete der 36-Jährige nach einer Amtszeit auf eine weitere Kandidatur bei der Kommunalwahl im März. Sein Verhalten sei eines Bürgermeisters nicht würdig gewesen. Er entschuldigte sich bei seiner Sekretärin und den Bürgern in der 1700-Seelen-Gemeinde. Und für euch noch ein Blitzer, der steht in Bad Tölz in der Ansbacher Straße bei der Isarbrücke. Für mehr 723 2000, eure direkte Durchwahl hier ins Studio.

0: Der Radio Today Verkehrsdienst meldet um 13.40 Uhr weiterhin Vorsicht auf der A8 München Richtung Salzburg zwischen Hofoldinger Forst und Holzkirchen. Dort ist der Standstreifen blockiert und es besteht Gefahr durch ein defektes Fahrzeug. Die Gegenrichtung auf der A8 Salzburg Richtung München zwischen Hofoldinger Forst und Kreuz München Süd, 2 Kilometer Stau. Achtung bitte auf der A92 München Richtung Deggendorf zwischen Freising Süd und Dreieck Flughafen München. Gefahr durch Gegenstände auf der Fahrbahn. Dabei handelt es sich um Bestandteile der Baustellenabsperrung. Das hat uns zusätzlich zur offiziellen Meldung auch gerade noch der Marco bestätigt. Danke dafür. A94 Passau Richtung München zwischen Anzing und Markt Schwaben. Gefahr durch Gegenstände auf dem rechten Fahrstreifen. Dort soll ein Reifen liegen. Und die A99 München Süd Richtung München Nord zwischen Vaterstetten Ost und Kirchheim. 1 Kilometer Stau. Gute Fahrt, wo auch immerhin ihr unterwegs seid. Gute Fahrt und an der richtigen Stelle auch eine etwas langsamere Fahrt, denn geblitzt wird weiterhin in der Pellkofenstraße, Höhe Hanauer Straße, Implerstraße auf Höhe der Tankstelle, in der Ismaninger Straße, in Grünwald, in der Kaiser-Ludwig-Straße, in Weilheim, in der Münchner Straße, in Bad Tölz ist die Ansbacher Straße bei der Isarbrücke immer noch eine interessante Stelle für die Fotografen. Die Ortsdurchfahrt Großhardt-Penning bei Holzkirchen, die Ortsausfahrt Sauerlach Richtung Altkirchen. Auf der A9 Nürnberg Richtung München bei der Anschlussstelle Allershausen. In der Domagstraße und in der Ungarer Straße stadteinwärts beim Nordfriedhof. Für mehr 723 2000.
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1: Feuerwerkskörper haben eine Fläche von 400 Quadratmetern im Landkreis Neustadt an der Waldnaab in Brand gesetzt. Erfahrt gleich mehr dazu hier auf Radio Today.
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1: 13.51 Uhr, ihr hört die Lokalwelle auf Radio Today. Ein Feuerwerkskörper hat bei Vohenstrauß in der Oberpfalz einen Feld- und Wiesenbrand ausgelöst. Nach Angaben der Polizei geriet auf beiden Seiten einer Straße eine Fläche von insgesamt rund 400 Quadratmetern in Brand. Verletzt wurde niemand. Ein 52-jähriger Spaziergänger hatte das Feuer am Montag entdeckt und die Einsatzkräfte alarmiert. Eine erste Polizeistreife konnte die Flammen zunächst mit einem Feuerlöscher eindämmen. Schließlich rückten insgesamt 5 freiwillige Feuerwehren aus der Region an und löschten den Brand vollständig ab. Eine nahegelegene Photovoltaikanlage blieb unbeschädigt. Am Einsatzort stellten die Beamten die Reste eines abgebrannten Fontänenfeuerwerks sicher. Die Polizei hat nun Ermittlungen aufgenommen. In diesem Zusammenhang erhofften sich die Beamten Hinweise von zwei etwa 12 bis 14 Jahre alten Jungen, die dem Zeugen auf Fahrrädern entgegenkamen. Wie ein Polizeisprecher betonte, werden die beiden Jugendlichen nicht mit der Tat in Verbindung gebracht, könnten aber wichtige Beobachtungen gemacht haben. Also, wenn ihr das jetzt gehört habt, meldet euch gerne bei der Polizei. Und ansonsten kann ich nur sagen, wie auch in den Nachrichten heute schon gemeldet, besteht aufgrund der momentanen Trockenheit akute Brandgefahr von Wald und Wiesen. Und da jetzt die Silvesterfeierlichkeiten vorzuziehen, ist nicht nur eine sehr schlechte Idee, sondern auch gefährlich. Gefährlich für euren Geldbeutel kann es werden, wenn ihr zu schnell seid in der Albert-Rosthaupter Straße, stadtauswärts, hinterm Partnachplatz aus einem hellen VW-Bus werden da Fotos geschossen. Vielen Dank an Olli, der das gerade beobachtet hat, und unter 723 2000 weitere Blitzer melden.
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1: Dienstag Nachmittag, es ist Sommer in Oberbayern. Ihr habt es genau richtig gemacht und Radio Today eingeschaltet mit den besten Classics aller Zeiten im Studio für euch. Jochen Jürgens, gute Unterhaltung.
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1: Ich bin Moritz Einzel. Die Hitze bremst auch die Bahn aus und das war ein Grund dafür, dass im Juli erneut nur etwas mehr als die Hälfte der Fernzüge ohne größere Verzögerungen am Ziel angekommen ist. Mit rund 53% bleibt die Quote im Vergleich zum Juni damit unverändert. Nicht nur die Hitze, auch immer mehr Anlagenstörungen und viele Baustellen machen der Bahn zu schaffen. Der neue Unionsfraktionschef Frei hat klargestellt, dass er keine Spielräume sieht, die Rentenreform zu ändern. Bei NTV sagte er:
2: Ich glaube ehrlicherweise nicht, dass uns bei noch mehr Diskutieren und Nachdenken etwas Besseres einfällt, als es den Experten gelungen ist. Ich halte den Vorschlag für sehr, sehr überzeugend.
1: Im Kern geht es um die Frage, ob es auch künftig noch möglich sein wird, nach 45 Jahren abschlagsfrei in Rente gehen zu können. In den Bundesländern wächst der Widerstand, die Regelung abzuschaffen. Erwerbstätige haben im vergangenen Jahr so viele Arzneimittel verschrieben bekommen wie noch nie. Insgesamt rund 34 Millionen. Das zeigt eine Auswertung der Techniker Krankenkasse. Am häufigsten wurden demnach Herz-Kreislauf-Medikamente verordnet, wie zum Beispiel Blutdrucksenker. Laut der Krankenkasse steigen hier die verordneten Dosen schon seit 25 Jahren kontinuierlich an. Das Urteil im Mordfall an einer Frau in Kulmbach ist nun rechtskräftig. Wie das Landgericht Bayreuth mitteilte, verwarf der Bundesgerichtshof die Revision des Angeklagten als unbegründet. Im Oktober hatte das Landgericht den Angeklagten zu einer lebenslangen Haftstrafe verurteilt. Man sah es als erwiesen an, dass der Mann seine Ex-Partnerin mit einem Messer brutal ermordete. Das Motiv: Wut über die Trennung. Künstliche Intelligenz gewinnt immer mehr Einfluss. Ein neues Forschungszentrum an der Uni Bayreuth soll ausloten, was auf dem Feld der KI technisch möglich ist und was gesellschaftlich verantwortbar ist. Ziel des neuen AI Responsibility Center sei es, die Entwicklung gemeinwohlorientierter KI voranzutreiben. Bayerns Wissenschaftsminister Blume sagte, an der Bayreuther Uni würden Experten aus Informatik, Recht und Philosophie gemeinsam daran arbeiten, vertrauenswürdige KI weiterzuentwickeln.
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3: Der Radio Today Verkehrsdienst meldet Vorsicht auf der A94 Passau in Richtung München zwischen Anzing und Markt Schwaben. Dort besteht Gefahr durch einen Reifen auf dem rechten Fahrstreifen. Obach auch auf der A99 München Südwest Richtung München Nord zwischen Dreieck Feldmoching und Neuherberg. Dort gab es einen Unfall mit einem LKW auf dem linken Fahrstreifen. Und die A99 München Nord Richtung München Südwest zwischen Dreieck Feldmoching und Dreieck Allach. Dort mittlerweile 5 Kilometer Stau. Kommt auf jeden Fall gut und sicher an euer Ziel. Das Team von Radio Today wünscht euch eine gute Fahrt.
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3: Jede Menge Blitzer im Sendegebiet. Zum Beispiel Pelkhofenstraße, Höhe Hanauer Straße in der 30er-Zone. Die Implerstraße auf Höhe der Tankstelle in der 30er-Zone. In der Ismaninger Straße steht ein Anhänger in der 30er-Zone. In Grünwald betroffen ist die Kaiser-Ludwig-Straße in der 30er-Zone. In Weilheim die Münchner Straße beim Fastfood-Restaurant. In Bad Tölz die Ansbacher Straße bei der Isarbrücke. Die Ortsdurchfahrt Großhardt-Penning scheint sich immer noch zu lohnen bei Holzkirchen, wenn dort geblitzt wird. Und in der Ortsausfahrt Sauerlach Richtung Altkirchen und auch dort beidseitig aus einem Anhänger. Des Weiteren die Domarkstraße, und zwar dort, wo es so ein bisschen bergab geht, aus einem silbernen Bus heraus. In der Ungerer Straße, stadteinwärts, beim Nordfriedhof. In Aying, wenn ihr unterwegs seid, Richtung Großhelfendorf beim Discounter. Und der aktuell zu uns gemeldete Blitzer steht in der Albert-Ross-Haupter-Straße, stadtauswärts hinterm Partnachplatz. Und dort wird aus einem hellen VW-Bus heraus fotografiert, aber natürlich nur, wenn ihr zu schnell seid. Solltet ihr trotz dieser Vielzahl an vorhandenen Blitzern noch weitere entdeckt haben, warnt andere über die 723 2000, 723 2000.
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3: Und heute, wie ihr alle spürt und merkt, scheint auch weiterhin die Sonne. Zum Abend dann allerdings entstehen in den Alpen lokale Gewitter, die Temperaturen steigen allerdings noch bis auf 39 Grad. In der Nacht dann ist es locker bewölkt und in Alpennähe vorübergehend sogar etwas windig. Die Tiefstwerte liegen bei 21 bis 15 Grad. Morgen und am Donnerstag wechseln sich Sonne, Wolken und zum Teil Schauer und Gewitter ab. Am Freitag dann wird es erneut recht sonnig mit teilweise einigen Schauern. Die Temperaturen sollen dann Richtung Wochenende allerdings etwas zurückgehen. Könnte ich jetzt im Moment hier noch nicht so entdecken, denn vor unserem Studiofenster in München, Thalkirchen bei Radio Today messen wir aktuell 38 Grad und das Ganze um 14 Uhr und 17 Minuten. Weiter geht es in der Lokalwelle mit jeder Menge Musik und wir wünschen euch weiterhin einen wunderschönen Nachmittag auf Radio Today. 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
1: Ein Ausparkmanöver im Landkreis Fürstenfeldbruck endete tödlich, obwohl das Fahrzeug nur aus der Einfahrt gelotst werden sollte. Mehr dazu gleich hier auf Radio Today. Dranbleiben.
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1: Es ist 14:29 Uhr, kurz vor 14:30. Ihr hört die Lokalwelle auf Radio Today. Ein 75-Jähriger ist in Oberbayern beim Versuch, seine Frau im Auto aus einer Einfahrt zu lotsen, überrollt und tödlich verletzt worden. Wie die Polizei mitteilte, wollte die 78-Jährige in Eichenau im Landkreis Fürstenfeldbruck mit dem Wagen vom Grundstück auf eine Straße fahren. Ihr Mann habe ihr dabei helfen wollen. Dabei habe ihn die 78-Jährige übersehen und mit dem Auto erfasst. Der Mann sei vom Wagen überrollt und mit schweren Verletzungen in ein Krankenhaus gebracht worden. Dort sei er noch am selben Tag gestorben. Ein Kriseninterventionsteam betreut die Ehefrau. Wie es zu dem Unfall kommen konnte, blieb zunächst unklar. Ein Experte soll dazu auf Anordnung der Staatsanwaltschaft ein Gutachten erstellen. Erstellt werden auch teure Fotos, wenn ihr zu schnell unterwegs seid in der Ungarer Straße, stadteinwärts beim Nordfriedhof. Wenn ihr uns noch Blitzer melden möchtet, eure direkte Durchwahl ins Studio von Radio Today hier in München Thalkirchen ist die wohlbekannte 089 723 2000. 723 2000.

0: Der Radio Today Verkehrsdienst meldet um 14.41 Uhr die A8 Salzburg in Richtung München zwischen Irschenberg und Weyern, dort 2 Kilometer Stau. Vorsicht bitte auf der A96 Lindau Richtung München zwischen Freiham Süd und Gräfefink, Unfall mit einem LKW auf dem Standstreifen. Achtung auch auf der A99 München Südwest Richtung München Nord zwischen Dreieck Feldmoching und Neuherberg, dort ebenfalls ein Unfall mit einem LKW, in dem Fall aber auf dem linken Fahrstreifen. A99 München Nord Richtung München Südwest zwischen Dreieck Feldmoching und Ludwigsfeld, 2 Kilometer Stau. Und noch die B471 Oberschleißheim Richtung Fürstenfeldbruck zwischen Dachau Mitte und Dachau Süd, dort 2 Kilometer Stau. Ich wünsche euch eine gute und sichere Fahrt. Der Blick auf die Blitzer und zunächst auf die Anhänger. Die stehen weiterhin in der Pelkhofenstraße, in der Implerstraße auf der Höhe der Tankstelle, Ismaninger Straße in der 30er-Zone, in Grünwald in der Kaiser-Ludwig-Straße, in Weilheim in der Münchner Straße, in Bad Tölz in der Ansbacher Straße, Ortsdurchfahrt Großer Penning bei Holzkirchen und die Ortsausfahrt Sauerlach Richtung Altkirchen. Dann noch die Mobilblitzer in der Domagstraße, aus einem silbernen Bus, Ungarer Straße stadteinwärts beim Nordfriedhof, in Aying Richtung Großhelfendorf beim Discounter, in der Albert-Ross-Haupter-Straße stadtauswärts, sind am Partnachplatz und gerade frisch gemeldet von Olli, vielen Dank auch wieder an dich Olli, Arnulfstraße stadteinwärts bei der Kleingartenanlage aus einem grünen VW Caddy. Für mehr 723 2000.
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1: Künstliche Intelligenz scheint allgegenwärtig und gewinnt immer mehr Einfluss. Aber was ist rechtlich möglich und was moralisch okay? Ein neues Zentrum sucht Antworten. Dazu gleich mehr.
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1: Fast 6 Minuten lang. Kim English Missing You um 14.55 Uhr auf Radio Today in der Lokalwelle. Ein neues Forschungszentrum soll ausloten, was auf dem Feld der künstlichen Intelligenz, KI, technisch möglich ist und was gesellschaftlich verantwortbar ist. Ziel des neuen AI Responsibility Center, ARC, sei es, die Entwicklung vertrauenswürdiger und gemeinwohlorientierter KI voranzutreiben, teilte die Uni Bayreuth mit. KI durchdringe zunehmend Wirtschaft, Verwaltung und Alltag. Zugleich wachse die Herausforderung, die Innovationen mit Recht, Ethik und gesellschaftlichen Erwartungen in Einklang zu bringen. Das Zentrum werde sich genau auf diese Lücke konzentrieren. Der bayerische Wissenschaftsminister Markus Blume sagte, künstliche Intelligenz entfaltet ihre Stärke dort, wo technologische Exzellenz und gesellschaftliche Verantwortung zusammenkommen. Eine verantwortungsvolle KI entstehe nicht automatisch, betonte der Leiter des neuen Zentrums, Niklas Kühl. Sie muss gezielt entwickelt, überwacht und gestaltet werden. Unser Ziel ist es, leistungsfähige KI-Systeme zu schaffen, die Menschen unterstützen, Vertrauen verdienen und regulatorischen Anforderungen gerecht werden. Regulatorische Verantwortung bezüglich Tempoverstößen, der könnt ihr entgehen, beispielsweise in der Arnulfstraße stadteinwärts bei der Kleingartenanlage, wenn ihr dort den Fuß vom Gas nehmt. Für mehr Blitzer 723 2000.
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2: Um 15 Uhr und eine Minute starten wir in die dritte Stunde der Lokalwelle. Auch wieder mit viel Musik, unter anderem von Sweet, Bananarama, In Excess, am Mikrofon Jochen Jürgens. Gute Unterhaltung weiterhin.
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1: Ich bin Moritz Einzel. Das Bundeskartellamt ermittelt wegen der hohen Spritpreise. Die Preise für Benzin und Diesel sind nämlich seit Juli stärker gestiegen als der Ölpreis. Und da schaut die Behörde jetzt genauer drauf und will wissen, wie die Raffineriebetreiber zu den hohen Werten kommen. Laut Kartellamt hat auch das Niedrigwasser etwa auf dem Rhein Einfluss auf die Spritpreise. Wegen höherer Transportkosten zahlen Autofahrer im Westen und Norden Deutschlands mehr als im Süden. Die Bundesregierung setzt ja für mehr Verteidigungsfähigkeit der Bundeswehr. Erstmal weitgehend auf Freiwilligkeit. Wenn das aber am Ende doch nicht klappt und die Wehrpflicht reaktiviert werden muss, dann soll es auch einen neuen Zivildienst geben. Dafür trifft die Regierung Vorkehrungen. Das Bildungsministerium bestätigte der Bild, dass in den letzten Monaten mehr als 20 Verbände und Organisationen befragt wurden, welche Kapazitäten sie für Wehrdienstverweigerer hätten. Die Rentenkommission schlägt vor, die abschlagsfreie Rente mit 63 abzuschaffen. Dagegen gab es in den letzten Tagen vermehrt Widerstand. Unionsfraktionschef Frei ist aber dagegen, das Rentenpaket nochmal aufzuschnüren.
2: Ich glaube, das wäre eine große Gefahr, wenn man das täte, weil natürlich ganz viele ums Eck kommen und sagen, sie haben da einen einzigen Punkt, der Rest ist ja in Ordnung. Nur wenn das ganz unterschiedliche Gruppen sind, dann sind es am Ende eben doch wieder viele Einzelpunkte, die das Gesamtwerk ins Wanken bringen können.
1: Soweit Frei bei NTV. Er glaube nicht, dass einem bei noch mehr Diskutieren und Nachdenken etwas Besseres einfalle, als es den Experten gelungen sei. Künstliche Intelligenz gewinnt immer mehr an Einfluss. Ein neues Forschungszentrum in Bayern an der Uni Bayreuth soll ausloten, was auf dem Feld der KI technisch möglich und was gesellschaftlich verantwortbar ist. Ziel der neuen Forschungseinrichtung sei es, die Entwicklung gemeinwohlorientierter KI voranzutreiben. Bei den Schwimmeuropameisterschaften in Paris hat Florian Wellbrock die Goldmedaille im Freiwasserschwimmen geholt. Der 28-Jährige war über die 10 Kilometer in der Seine der Schnellste. Wellbrock verwies den Ungarn David Bethlehem und seinen deutschen Teamkollegen Oliver Clement auf die Plätze 2 und 3.
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3: Der Radio Today Verkehrsdienst meldet die A8 Salzburg Richtung München. Zwischen Holzkirchen und Hofoldinger Forst 5 Kilometer Stau. Vorsicht bitte auf der A99 München Südwest Richtung München Nord. Zwischen Dreieck Feldmoching und Neuherberg. Dort gab es einen Unfall mit einem LKW auf dem linken Fahrstreifen, mittlerweile 2 Kilometer Stau. Die A99 München Nord Richtung München Südwest zwischen Dreieck Feldmoching und Ludwigsfeld. Dort ist der Stau auch größer geworden, mittlerweile steht ihr dort 4 Kilometer. Die B471 Oberschleißheim in Richtung Fürstenfeldbruck zwischen der Startstraße 2342, Feierabendstraße und Oberschleißheim, 1 Kilometer Stau. Der mittlere Ring meldet sich dann auch wieder zu Wort zwischen Brudermühlbrücke und der B11 an der Plinganser Straße sowie zwischen der B304 an der Landshuter Allee und Dachauer Straße, jeweils 1 Kilometer Stau. Ja, dann bleibt mir noch, euch eine gute und sichere Fahrt zu wünschen, wo auch immerhin euch der Weg führt. Wir begleiten euch mit den besten Classics aller Zeiten hier auf Radio Today.
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3: Die Blitzanhänger stehen weiterhin in der Pelkhofenstraße Höhe, Hanauer Straße in der 30er-Zone, in der Implerstraße auf der Höhe der Tankstelle in der 30er-Zone, in der Ismaninger Straße ebenfalls in der 30er-Zone und wer hätte es gedacht, auch in der 30er-Zone in Grünwald in der Kaiser-Ludwig-Straße. Des Weiteren in Weilheim, in der Münchner Straße beim Schnellrestaurant, in Bad Tölz, bei der Isarbrücke, in der Ansbacher Straße. Die Ortsdurchfahrt Großhardt-Penning gehört immer noch mit zu beliebten Blitzerstandorten. Großhardt-Penning bei Holzkirchen und die Ortsausfahrt Sauerlach Richtung Altkirchen, auch dort beidseitig. Mobile Blitzer haben wir gemeldet in der Ungerer Straße stadteinwärts beim Nordfriedhof, in Aying Richtung Großhelfendorf beim Discounter, in der Albert-Rosshaupter Straße stadtauswärts hinter am Partnachplatz aus einem hellen VW-Bus, in der Arnulfstraße stadteinwärts bei der Kleingartenanlage aus einem grünen VW Caddy und sein Blitzermeldung Cedric komplett gemacht hat der Olli mit dem gerade entdeckten Blitzer in der Trigalski-Allee stadtauswärts vor dem Hochhaus aus einem braunen Skoda beim Parkplatz. Danke dir, Olli. Wenn auch ihr noch Blitzer gesehen haben solltet, wenn noch mehr sich irgendwo hier in Oberbayern verstecken, ruft gerne an hier im Studio unter der 089 723 2000.
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3: Ein sonniger Dienstagnachmittag. Zum Abend dann allerdings entstehen in den Alpen lokale Gewitter. Die Temperaturen erreichen, je nachdem wo ihr gerade seid, 32 bis 39 Grad. In der Nacht ist es locker bewölkt und in Alpennähe vorübergehend windig. Die Tiefstwerte liegen dann bei 21 bis 15 Grad. Morgen und am Donnerstag wechseln sich Sonne, Wolken und zum Teil Schauer und Gewitter ab. Am Freitag wird es dann wieder recht sonnig und teilweise erwarten uns dort einige Schauer. Die Temperaturen sollten in Richtung Wochenende auch etwas zurückgehen. Das Ganze, während wir hier gerade 38 Grad vor den Studiofenstern von Radio Today in München-Thalkirchen messen und die genaue Zeit. Es ist jetzt 15 Uhr und 20 Minuten. Schönen Nachmittag.
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1: Erfolgreicher Auftakt für die Fußballer des FC Bayern auf der Asienreise. Wie das Spiel ausging, verrate ich euch gleich hier auf Radio Today. Dranbleiben!
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1: Es ist 15.28 Uhr, ihr hört die Lokalwelle auf Radio Today. Der FC Bayern München hat sich im Rahmen seiner Asienreise für den zweiten Testspielsieg während der Vorbereitung bejubeln lassen. Der deutsche Fußballrekordmeister setzte sich vor wenigen Minuten in Seqwipo im WM-Stadion von 2002 gegen den Jeju FC mit 2:1 durch. Das war auch der Halbzeitstand. Beim Fehlen oder nur kürzeren Einsätzen von Topstars betrieben der 19-jährige Felipe Chaves und der erst 16-jährige Bastian Asomo mit ihren Toren Eigenwerbung. Für Jeju traf Changmin Lee kurz vor der Pause. Das südkoreanische Fußballidol Min Jae Kim führte die Bayern anstelle des nach Clubangaben pausierenden Manuel Neuer als Kapitän auf das Feld. In der letzten halben Stunde, als Trainer Vincent Kompany unter anderem die deutschen Nationalspieler Joshua Kimmich, Jonathan Tah, Nene Braun und Alexander Pavlovic brachte, gab es reihenweise Chancen zum 3:1. Es fiel aber nicht mehr. Nach dem Testspielerfolg in Südkorea reisen die Bayern am morgigen Mittwoch weiter nach Hongkong. Dort steht dann am Freitag um 14 Uhr unserer Zeit das Duell mit Europa-League-Sieger Aston Villa aus Birmingham an. Dann darf ich euch noch den neuesten Blitzer durchgeben, den uns gerade eben der Nikolaus gemeldet hat. Vielen Dank dafür, Nikolaus. Und der steht in Erling bei Andex in der Ortsmitte auf der Hauptstraße und geblitzt wird dort, wenn ihr zu schnell seid, aus einem grauen Caddy. Habt ihr noch mehr Blitzer gesehen? Ruft an unter der 089 723 2000. Dankeschön.

Um 15.41 Uhr meldet der Radio Today Verkehrsdienst die A8 Salzburg Richtung München zwischen Aying und Hoferdinger Forst 2 Kilometer Stau. Weiterhin bitte Vorsicht auf der A99 München Südwest Richtung München Nord zwischen Dreieck Feldmoching und Neuherberg. Nach einem Unfall mit einem LKW auf dem linken Fahrstreifen gibt es dort einen Kilometer Stau. Die A99 München Nord Richtung München Südwest zwischen Neuherberg und Ludwigsfeld 2 Kilometer Stau und im weiteren Verlauf ebenfalls 2 Kilometer zwischen Kreuz München West und Lochhausen. Und auch auf dem mittleren Ring mittlerweile Feierabendverkehr. Es geht teilweise stocken oder stauend voran. Egal wohin ihr unterwegs seid, auf jeden Fall eine gute und sichere Fahrt. Der Blick auf die Blitzer. Viele kennt ihr schon. Pelkhofenstraße, Implerstraße, Ismaninger Straße und Grünwald die Kaiser-Ludwig-Straße jeweils in der 30er-Zone. In Weilheim, Münchner Straße, in Bad Tölz die Ansbacher Straße, die Ortsdurchfahrt Großhardt-Penning, Ortsausfahrt Sauerlach Richtung Altkirchen. Mobil immer noch aktiv Ungarer Straße statt einwärts beim Nordfriedhof in Aying Richtung Großhelfendorf beim Discounter. Die Arnulfstraße statt einwärts bei der Kleingartenanlage in der Trigalski Allee statt auswärts vor dem Hochhaus und in Erling bei Andex in der Ortsmitte auf der Hauptstraße. Wenn ihr noch Blitzer entdeckt habt, ruft gerne an, direkt hier im Studio eure Hotline. Das ist die 0897 23 2000 für weitere Blitzer. Vielen Dank.

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1: Am kommenden Freitag steigt der internationale Tag des Bieres. Doch in Deutschland schließen immer mehr Betriebe ihre Pforten. Dazu gleich mehr hier auf Radio Today, der Lokalwelle.
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1: Auf der Zielgeraden der Lokalwelle geht es um 15.51 Uhr ums Bier. Denn der sinkende Bierabsatz und hohe Kosten setzen den Brauereien in Deutschland zu. Im vergangenen Jahr ging die Zahl der produzierenden Betriebe um 53 auf 1415 zurück, teilte das Statistische Bundesamt zum Internationalen Tag des Bieres, der an diesem Freitag stattfindet, mit. Hintergrund ist der seit Jahren sinkende Absatz bei gleichzeitig stark steigenden Kosten. Zwar steigt die Nachfrage nach alkoholfreiem Bier, das kann aber die Mengenverluste beim herkömmlichen Bier nicht ausgleichen. Und wer von euch schon alle Blitzermeldungen heute auswendig kennt, denen sei herzlich für das aufmerksame Zuhören und die Treue zu Radio Today gedankt. Wer allerdings jetzt erst einschaltet, hört möglicherweise zum ersten Mal vom Blitzer in Erling bei Andex in der Ortsmitte auf der Hauptstraße und drosselt gegebenenfalls das Tempo für etwas mehr Cash in the Tash. Und solltet ihr noch Blitzer gesehen haben, meldet euch unter der 723 2000 direkt im Studio von Radio Today hier in München-Thalkirchen. Und damit verzupfe ich mich auch schon für heute. Das waren 3 Stunden Lokalwelle am Dienstag mit Jochen Jürgens. Danke fürs Einschalten. Und wenn ihr mögt, gerne bis morgen. Gleiche Stelle, gleiche Welle. Hier geht es nahtlos weiter mit den Quicktimes und dem V. Ich sag Servus und ciao.
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2: 16.03 Uhr, die Zeit. Schön, dass ihr dabei seid an diesem sommerlichen Tag. Mit viel Musik geht's weiter. Gut gelaunt am Mikrofon für euch der Pfau aus München, Thalkirchen. Denkt an unseren Radioflohmarkt, die Open Line gegen halb.
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1: Ich bin Moritz Einzel. Künstliche Intelligenz ist fast schon überall und sie gewinnt immer mehr an Einfluss. Grund genug für ein neues Forschungszentrum in Bayreuth, sich mit der Frage zu beschäftigen, was auf dem Feld der KI technisch möglich ist. Noch wichtiger aber, was ist gesellschaftlich verantwortbar? Ziel des neuen AI Responsibility Center sei es, die Entwicklung von KI voranzutreiben, die vertrauenswürdig ist und dem Gemeinwohl dient. Unionsfraktionschef Frei hat sich zur möglichen Wiedereinführung eines Zivildienstes geäußert. Bei NTV sagte er:
2: Also jedenfalls bereitet man sich in der Bundesregierung auf Eventualitäten vor. Und für den Fall, dass es zu einer Wiedereinführung einer Wehrpflicht käme, müsste es ja auch einen entsprechenden Ersatzdienst geben.
1: Das Familienministerium hat nach eigenen Angaben 23 Verbände befragt, ob Plätze für mögliche Wehrdienstverweigerer zur Verfügung stünden. Frei findet es gut und richtig, vorbereitet zu sein. Die Wehrpflicht war 2011 ausgesetzt worden, damit fiel auch der zivile Ersatzdienst weg. Bayern trocknet immer mehr aus. Die anhaltende Hitze und die fehlenden Niederschläge machen den Böden zu schaffen. Mehr als 3/4 der Grundwassermessstellen zeigen derzeit niedrige Verhältnisse an. Es ist der mit Abstand niedrigste Wert der vergangenen 5 Jahre. Das hat das Landesamt für Umwelt in Augsburg mitgeteilt. Umweltminister Glauber sprach von einem Stresstest für unser Wasser. Ein großer Andrang von Migranten in der spanischen Exklave Ceuta hatte Ende der vergangenen Woche eine neue Debatte über den Schutz der EU-Außengrenzen ausgelöst. Jetzt haben die spanischen Behörden neue Zahlen genannt. Demnach sind insgesamt rund 72.000 Menschen irregulär nach Ceuta gelangt. Rund 70.000 seien inzwischen nach Marokko zurückgekehrt. Die Zahl der Todesopfer stieg auf 75. Florian Wellbrock ist neuer Europameister im Freiwasserschwimmen über 10 Kilometer. Bei der Schwimm-EM in Paris ist der 28-Jährige in der Seine der schnellste gewesen. Wellbrock ließ den zweitplatzierten Ungarn David Bethlehem und mit Oliver Klemet auf Platz 3 einen weiteren Deutschen hinter sich. Es ist Wellbrocks erster EM-Titel im Freiwasser, er war aber schon mehrfach Weltmeister.
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3: Der Radio-Today-Verkehrsdienst meldet auf der A99 München Nord Richtung München Südwest zwischen Neuherberg und Ludwigsfeld aktuell 6 Kilometer Stau, zwischen Kreuz München West und Lochhausen 1 Kilometer Stau. Dann A99 München Südwest Richtung München Nord, die Gegenrichtung also, zwischen Dreieck München Südwest und Tunnel Aubing 2 Kilometer Stau. Auf der A995 München Richtung Kreuz München Süd zwischen Unterhaching Nord und Taufkirchen West 1 Kilometer Stau. Auf der B304 zwischen München und Schoppenwiesenstraße, hier haben wir 2 Kilometer Stau, auf der B471 Oberschleißheim Richtung Fürstenfeldbruck zwischen St. Margaretenstraße und Oberschleißheim 1 Kilometer Stau, auf dem Mittleren Ring zwischen Lechenauer Straße und Petuel-Tunnel zwischen Sendling Süd und Luise-Kieselbach-Tunnel ebenfalls Stau. Today wünscht euch eine gute Fahrt.
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3: Der Blitz wird in der Ortsmitte Erling bei Andex auf der Hauptstraße aus einem Caddy. Dann auf der Drigalski-Allee stadtauswärts vor dem Hochhaus aus einem Skoda. Dann auf der Arnulfstraße stadteinwärts bei der Kleingartenanlage aus einem Caddy. Auf der Albert-Rosshaupter Straße stadtauswärts hinterm Partnachplatz aus einem VW-Bus. Es folgen ein paar Anhänger, die blitzen auch im Dunkeln. Auf der Pelkhofenstraße Höhe Hanauer Straße, auf der Implerstraße Höhe Tankstelle. Auf der Ismanninger Straße in der 30er-Zone in Grünwald auf der Kaiser-Ludwig-Straße, in Weilheim auf der Münchner Straße, in Bad Tölz auf der Ansbacher Straße, bei der Brücke, in der Ortsdurchfahrt Großhardt-Penning, bei Holzkirchen, in der Ortsausfahrt Sauerlach, Richtung Altkirchen beidseitig. Für weitere Blitzer wählt die 723-2000.
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3: Morgen und am Donnerstag wechseln sich laut dem DWD voraussichtlich Sonne, Wolken und Gewitter ab. Am Freitag soll es dann sonnig werden mit teils leichten Schauern. Die Temperaturen, die gehen allerdings zurück. Die Temperatur hier gemessen in München-Thalkirchen 37 Grad. Die Zeit, es ist jetzt 16:19 Uhr.

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1: Ihr wollt lukrativ schnell etwas verkaufen, ohne viel Aufwand, nutzt dann gleich unseren Radioflohmarkt ein. Also einfacher geht's nun wirklich nicht. 089 723 2000, gleich die Nummer für die Open Line. Gleich geht's los.
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0: 16.30 Uhr die Zeit. Jetzt habt ihr die Möglichkeit, hier dabei zu sein, um etwas zu verkaufen. Vielleicht das Auto, vielleicht Möbel, vielleicht sucht ihr eine Wohnung oder eine Garage oder etwas ganz anderes. 089 723 2000, die Open Line, unser Radioflohmarkt. Von privat an privat ist das Motto.
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0: Radio Today. Dann hören wir mal in die erste Leitung rein. Radio Today, hallo, wen darf ich begrüßen?
2: Hallo, ich heiße Schamal.
0: Hallo Schamal, grüß dich.
2: Grüß dich, wie geht's dir?
0: Gut, wie geht's dir?
2: Gut, danke. Ich finde große alles, was ihr tut.
0: Danke.
2: Und ich finde große alles Mobility SWW.
0: Okay.
2: Und Fahrrad, SWW, alles Mobility. Und schöner Grüß, Tobi, Stimme 1, Stimme 2, Tobi auch.
0: Okay, schau mal, zweimal Tobi, dann dir einen schönen Abend, ja?
2: Danke, tschüss.
0: Servus. 089-723-2000, die Nummer, wenn ihr etwas verkaufen wollt. Radio Today, hallo, wen darf ich begrüßen?
3: Servus, hier ist der Kalle.
0: Hallo Kalle, schieß los.
3: Also ich hätte einmal, suche ich einen, der mir am Ford Galaxy die Bremsenbeläge komplett wechselt, alles Material ist schon da. Weil es mir günstig macht. Der kann sich bei mir melden. Ich wohne in Olching, aber ich kann auch sonst wo hinfahren.
0: Okay.
3: Im Münchner Umland.
0: Okay.
3: Genau.
0: Dann gib uns mal die Nummer durch.
3: Das ist die 0174 9227167. Ich wiederhole nochmal die 0174 9227167.
0: Alles klar, Kalle, ich drück dir die Daumen, dass es klappt.
3: Super, danke.
0: Servus.
3: Servus.
0: 089-723-2000, jetzt ist die Leitung frei. Gegen 19.30 Uhr dann die letzte Möglichkeit. Denkt dran, die Open Line ist immer sehr begrenzt. Das Zeitfenster ist klein. Sollte jetzt auch in den nächsten Sekunden kein Anruf reingehen, machen wir weiter mit Musik. Aber wie gesagt, gegen 19.30 Uhr nochmal die letzte Möglichkeit. Weiter geht's mit Jethro Tull.

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1: 16.39 Uhr die Zeit, hier ist der Radio Today Verkehrsdienst und der meldet A99 Richtung München Nord zwischen Dreieck München Südwesten Tunnel Aubing. Hier haben wir Stau, dann die Gegenrichtung, also die A99 München Südwest. Da haben wir Stau zwischen Neuherberg und Ludwigsfeld, zwischen Kreuz München West und Lochhausen. Es staut sich auf dem mittleren Ring zwischen Rechenauer Straße und Petuel Tunnel. Der Rest ist natürlich ausbaufähig. Today wünscht euch eine gute Fahrt. Hier blitzt wir auf der Albert-Roßhaupter Straße, stadtauswärts hinterm Partnachplatz auf der Arnulfstraße, stadteinwärts bei der Kleingartenanlage, auf der Trigalski-Allee, stadtauswärts vor dem Hochhaus, in der Ortsmitte Erling bei Andex, dann in der Ortsausfahrt Sauerlach Richtung Altkirchen aus einem Anhänger. Es folgen ein paar. In der Ortsdurchfahrt Großhardt-Penning bei Holzkirchen, in Bad Tölz auf der Ansbacher Straße bei der Isarbrücke, in Weilheim auf der Münchner Straße beim Schnellrestaurant in Grünwald, auf der Kaiser-Ludwig-Straße, auf der Ismaninger Straße, in der 30er-Zone, auf der Impler-Straße, Höhe Tankstelle, beidseitig auf der Pelkhofen-Straße, Höhe Hanauer Straße, beidseitig. Ja, und falls ihr noch einen Blitz entdeckt habt, möchtet ihr melden, ruft hier gerne an im Studio. Die Nummer kennt ihr, ich sage sie trotzdem, 089 723 2000.
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1: Wie sagt immer Otto, ein Schnitzel für den Spitzel. Nach der Bespitzelung seiner Sekretärin mit einer Videokamera ist ein früherer Bürgermeister aus Oberbayern zu

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Big Brother is watching you, den Spruch kennen alle, diesmal war es der Bürgermeister. 16.49 Uhr, die Zeit, ihr hört die Quicktimes auf Radio Today. Nach der Bespitzelung seiner Sekretärin mit einer Videokamera ist ein früherer Bürgermeister aus Oberbayern zu einer Geldstrafe von 7.200 Euro verurteilt worden. Das Landsberger Amtsgericht verurteilte den 36-Jährigen zu 90 Tagessätzen zu je 80 Euro und blieb damit knapp unter der Grenze, nach der man als vorbestraft gilt. Der damalige Bürgermeister von Reichling hatte im Zimmer seiner Mitarbeiterin eine Kamera unter dem Schreibtisch angebracht, mit der er jederzeit die Frau sowie Besucher und Telefonate überwachen konnte. Bild und Ton konnte er sich auf sein Handy

0: streamen lassen. Teilweise fertigte er Aufnahmen an. Nach einem Jahr flog die Spitzelaktion im Oktober 25 auf. Die Polizei durchsuchte das Rathaus und die Wohnung des Bürgermeisters. Amtsgerichtsdirektor Alexander Kessler sprach im Urteil von einem unglaublichen Vorgang. Er machte klar, dass dieses Strafmaß nur durch den kurz zuvor noch abgeschlossenen Täter-Opfer-Ausgleich möglich geworden sei. Sonst hätte der ehemalige Kommunalpolitiker deutlich mehr Tagessätze zu erwarten gehabt. Der Angeklagte hat sich verpflichtet, an seine frühere Mitarbeiterin 10.000 Euro Schmerzensgeld zu zahlen. Es wird geblitzt auf der Albert-Roßhaupter Straße, stadtauswärts, hinterm Partnachplatz aus einem VW-Bus. Für weitere wählt die 723-2000.
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1: 17:02 die Zeit. Schön, dass ihr dabei seid am Dienstag, dem 4. August, in der zweiten Stunde der Quick Times. Am Mikrofon für euch Stefan Pfau, der Pfau aus München, Thalkirchen, dem Sonnigen, auf Radio.
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1: Ich bin Moritz Einzel. Die Spritpreise schwanken regional deutlich. Das ist auch dem Bundeskartellamt nicht entgangen. Die Behörde hat jetzt gegen alle Raffineriebetreiber Verfahren eröffnet, um zu prüfen, ob die verlangten Preise gerechtfertigt sind. Ursula Winkler berichtet.
2: Wie kommt es, dass die Spritpreise so stark gestiegen sind? Liegt es nur am Iran-Krieg oder nutzen die Konzerne den Moment, um die eigenen Kassen zu füllen? Wie viel zahlen sie genau für das Rohöl, die Verarbeitung und den Transport? Und wie groß ist letztlich ihre Gewinnspanne? Das will das Kartellamt wissen. Einige Antworten sind bereits eingetroffen, aber zwei Unternehmen zogen sogar vor Gericht, um die Auskunft zu stoppen. Laut Kartellamt ohne Erfolg.
1: Weil weniger Bier getrunken wird, müssen auch immer mehr Brauereien schließen. Im vergangenen Jahr nahmen 53 Brauereien für immer Sudkessel und Maischepfanne außer Betrieb und schlossen ihre Pforten. Aktuell gibt es noch 1415 Brauereien, teilte das Statistische Bundesamt mit. Die meisten in Bayern, Baden-Württemberg und Nordrhein-Westfalen. Im Streit um den Bau eines neuen Sessellifts im Allgäu haben sich Naturschützer und Betreiber geeinigt. Die Oberstdorf-Kleinwalsertal-Bergbahnen verpflichten sich durch den Vergleich zu weiteren Schutzmaßnahmen im betroffenen Gebiet. Da geht's laut Landesbund für Vogel- und Naturschutz etwa um Birkhuhn, Alpenmosaikjungfer, Zitronenzeisig und Waldbirkenmaus. Im Gegenzug kann die Scheittobelbahn am Fellhorn bei Oberstdorf gebaut werden. Sie soll schon im kommenden Winter den Betrieb aufnehmen. In der Toskana ist die Gegend rund um die vielbesuchte Stadt Pisa von einem Erdbeben erschüttert worden. Aus Sorge vor größeren Schäden rannten nach Angaben der Behörden zahlreiche Menschen auf die Straße. Das Beben hatte eine Stärke von 4,3. Der weltberühmte schiefe Turm von Pisa blieb offenbar unbeschädigt. Er ist auch weiter geöffnet. FIFA-Präsident Infantino hat rund um das Scheitern seines WM-Investorendeals ja nicht gerade die beste Zeit. Es gab sogar Medienberichte, wonach er verzweifelt versucht haben soll, US-Präsident Trump anzurufen, offenbar damit der öffentlich ein gutes Wort für ihn einlegt. Die FIFA sagt jetzt, das sei alles frei erfunden. Infantino habe weder Trump noch andere US-Regierungsmitglieder angerufen. Die New York Post will das recherchiert haben.
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3: Der Radio Today Verkehrsdienst meldet auf der A94 München Richtung Passau. Zwischen Kreuz München Ost und Markt Schwaben, hier haben wir 2 Kilometer Stau. Auf der A99 München Nord Richtung München Südwest zwischen Neuherberg und Ludwigsfeld. Stau zwischen Kreuz München West und Lochhausen. Ebenfalls Stau in der Gegenrichtung zwischen Dreieck Südwest und Tunnel Aubing. Hier haben wir 2 Kilometer Stau. Ich wünsche euch eine gute Fahrt.
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3: Gebietsführer in der Ortsmitte Erling bei Andex auf der Dregalski, auf der Dregalski-Allee, stadtauswärts vor dem Hochhaus. Dann folgen ein paar Anhänger in der Ortsausfahrt Sauerlach Richtung Altkirchen. In der Ortsdurchfahrt Großer Penning bei Holzkirchen, in Bad Tölz auf der Ansbacher Straße, in Weilheim auf der Münchner Straße, in Grünwald auf der Kaiser-Ludwig-Straße, auf der Ismaninger Straße, auf der Impler-Straße, Höhe Tankstelle und auf der Pelkhofen-Straße, Höhe Hanauer Straße. Für weitere Blitzer, die ihr melden möchtet, wählt die 723-2000.
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3: Morgen und am Donnerstag wechseln sich voraussichtlich Sonne, Wolken und Gewitter ab. Am Freitag soll es sonnig mit teils letzten Schauern werden. Die Temperaturen gehen zurück. Die Temperatur hier gemessen im sonnigen München Thalkirchen 36 Grad. Die Zeit, es ist jetzt 17.17 Uhr.
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1: In Eichenau hat eine Frau ihren Mann überfahren. Warum und wie das passiert ist, das erfahrt ihr gleich.
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17.25 Uhr die Zeit. Ihr hört die Quicktimes auf Radio Today. Ein 75-Jähriger ist in Oberbayern beim Versuch, seine Frau im Auto aus einer Einfahrt zu lotsen, überrollt und tödlich verletzt worden. Wie die Polizei mitteilte, wollte die 78-Jährige in Eichenau im Landkreis Fürstenfeldbruck mit dem Wagen vom Grundstück auf eine Straße fahren. Ihr Mann habe ihr dabei helfen wollen, dabei habe ihn die 68-Jährige übersehen und mit dem Auto erfasst. Der Mann sei vom Wagen überrollt und mit schweren Verletzungen in ein Krankenhaus gebracht worden. Dort sei er noch am selben Tag gestorben. Ein Kriseninterventionsteam betreute die Ehefrau. Wie es zu diesem Unfall kommen konnte, blieb zunächst unklar. Geblitzt in der Ortsmitte Erling bei Andex auf der Hauptstraße. Für weitere Blitzer, die ihr melden möchtet, wählt gern die Studionummer, die 723 2000. Jetzt geht's weiter mit Alice Cooper.

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1: 17:38 Uhr die Zeit. Hier ist der Radio Today Verkehrsdienst und der meldet auf der A92 München Richtung Deckendorf zwischen Freising Mitte und Freising Ost. Hier haben wir Gefahr durch mehrere Leuchten und Warnbarken auf der Fahrbahn im Baustellenbereich. Dort besondere Vorsicht. Auf der A99 München Nord Richtung München Südwest zwischen Dreieckfeld-Moching und Ludwigsfeld. Hier haben wir 5 Kilometer Stau zwischen Kreuz München West und Lochhausen. 1 Kilometer Stau. Dann die A99 München Südwest Richtung München Nord. Die Gegenrichtung also zwischen Dreieck München Südwest und Tunnel Aubing, 2 Kilometer Stau auf der A995, Kreuz München Süd Richtung München, zwischen Kreuz München Süd und Oberhaching. In der Gegenrichtung zwischen Unterhaching Nord und Taufkirchen West haben wir Stau. Er staut sich auf der Stadtstraße 2342 zwischen Münchner Ring und Alfred-Nobel-Straße. Da haben wir beidseitige Fahrbahnsperrung wegen einem Unfall. Today wünscht euch natürlich eine gute und sichere Fahrt. Und es wird geblitzt auf der A92 und zwar Richtung Freising oder zwischen Freising Mitte und Freising Süd haben wir im Baustellenbereich einen Blitzeranhänger. Dann wird geblitzt auf der Pelkhofenstraße, auf der Implerstraße, auf der Ismaninger Straße, auf der Kaiser-Ludwig-Straße, auf der Münchner Straße in Weilheim, in Bad Tölz, auf der Ansbacher, in der Ortsdorffahrt Großhardt-Penning, in der Ortsausfahrt Sauerlach und in der Ortsmitte Erling bei Andex. Für weitere wählt die 723-2000.
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1: Ein Ehepaar aus Kehl im Ortenaukreis hatte bei einem Telefonbetrug Gegenstände im Wert von rund 100.000 Euro verloren. Mehr dazu gleich.
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17.49 Uhr die Zeit. Ihr hört die QuickTimes auf Radio Today. Ein Ehepaar aus Kehl im Ortenaukreis hat bei einem Telefonbetrug Gegenstände im Wert von rund 100.000 Euro verloren. Ein vermeintlicher Arzt hatte dem Paar laut Polizei zuvor am Telefon vorgegaukelt, dass eine Angehörige schwer erkrankt sei. Um die Krankheit zu behandeln, brauche es ein teures Medikament, das im Voraus bezahlt werden müsse, so der falsche Arzt. Was natürlich Quatsch ist. Dass sich das Ehepaar mutmaßlich in einer Schockstarre befand, hätten die beiden am Montag schließlich Wertgegenstände an einen unbekannten Abholer übergeben. Den Betrug bemerkten die Eheleute erst, als es schon zu spät war. Ja, wie schützt man sich denn nun vor so betrügerischen Anrufen, um sein erspartes Hab und Gut nicht zu verlieren? Auflegen. Und hier noch ein Blitzer, und zwar ein Anhänger auf der A92 Richtung München zwischen Freising-Mitte und Freising-Süd. Bei der Baustelle in der 80er-Zone wird geblitzt. Nochmal danke, Felix. Und falls ihr auch einen Blitzer melden möchtet, gerne hier im Studio. Die Nummer kennt ihr, ich sage sie trotzdem.

0: 0817 089 723 2000. Jetzt geht's weiter mit den Top 20.
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1: 18.02 Uhr die Zeit. Schön, dass ihr dabei seid in der dritten Stunde der Quicktimes am Dienstag, dem 4. August. Weiter geht's mit den Classics und das auf Radio.
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1: Ich bin Moritz Einzel. Seit der Aussetzung der Wehrpflicht 2011 gibt es faktisch auch keinen Zivildienst mehr. Nun trifft das Familienministerium Vorkehrungen für den Fall, dass sich die Lage ändert. Es hat große Verbände und Organisationen befragt, welche Kapazitäten sie für Wehrdienstverweigerer hätten. Ursula Winkler berichtet.
2: Essen verteilen im Pflegeheim, Klinikpatienten vom Krankenbett zu ihren Untersuchungen bringen oder kleine Hausmeistertätigkeiten in der Schule. Wer früher den Wehrdienst aus Gewissensgründen verweigert hat, musste stattdessen Zivildienst machen. Sollte die Bundeswehr nicht genug freiwillige Rekruten finden, könnte es wieder eine Wehrpflicht geben. Und dann braucht es auch einen entsprechenden Ersatzdienst für die Verweigerer. Die Basis dafür will das Ministerium schon mal schaffen und nach dem Sommer die Pläne offiziell vorstellen.
1: Nach ihrem Streit über die Migrationskrise in der spanischen Exklave Ceuta wollen die EU-Staaten künftig geschlossener auftreten. Bei einer Videokonferenz haben sie außerdem vereinbart, Social Media als Frühwarnsystem künftig besser im Blick zu behalten. In der vergangenen Woche waren nach Angaben der spanischen Regierung zwischenzeitlich rund 72.000 Menschen aus Marokko in Ceuta. Das Bundeskartellamt geht gegen hohe Spritpreise vor. Die Behörde hat ein Verfahren gegen alle Raffineriebetreiber eröffnet, um zu prüfen, ob die Preise gerechtfertigt sind. Kartellamtspräsident Mund sagt, die ersten Mineralölkonzerne hätten bereits geantwortet. Zwei Konzerne waren gerichtlich gegen die Auskunftspflicht vorgegangen. Damit sind sie vorerst gescheitert. Nahe einer Asylunterkunft in Augsburg hat es gestern Abend einen größeren Polizeieinsatz gegeben. Heute ist klar, zwei Menschen sind getötet worden. Als Tatverdächtigen nahm die Polizei einen 29-Jährigen fest, der sowohl die syrische als auch die saudi-arabische Staatsangehörigkeit hat. Das Motiv ist unklar. Ganz besondere Blüten lassen sich gerade im Schlosspark Nymphenburg in München bestaunen. Eine rund 45 Jahre alte Agave hat dort ihre Blüten geöffnet. Gelb-grün und cremefarben sehen die toll aus, unter strahlend blauem Sommerhimmel. Die Bayerische Schlösserverwaltung spricht von einem außergewöhnlichen Ereignis. Agaven blühen nämlich nur einmal im Leben und das auch oft erst nach Jahrzehnten.
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3: Und manche Menschen blühen auch erst so richtig auf nach ein paar Jahrzehnten. Hier ein Blick auf Bayern Straßen. Hier ist der Radio Today Verkehrsdienst und der meldet auf der A96 München Richtung Lindau zwischen Germering Süd und Kreuzlinger Forst Nord 2 Kilometer Stau. Auf der A99 München Südwest Richtung München Nord zwischen Dreieck München Südwest und Germering Nord 1 Kilometer Stau. Auf der A995 Kreuz München Süd und München zwischen Kreuz München Süd und Oberhaching haben wir Stau. Auf der B471 Oberschleißheim Richtung Fürstenfeldbruck zwischen St. Margaretenstraße und Oberschleißheim staute sich. Dann auf der Staatsstraße 2342 unter Schleißheim Richtung München beim Münchner Ring. Beide Fahrtrichtungen sind dort gesperrt. Auf dem mittleren Ring zwischen Richard-Strauss-Tunnel und die Lindenstraße hier ein Unfall. Aktuell dort 3 Kilometer Stau zwischen Heckenstaller-Tunnel und Sendling Süd. Hier ein Unfall. Today wünscht euch natürlich eine gut gelaunte, entspannte und sichere Fahrt.
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3: Geblitzt wird aus folgenden Blitzeranhängern. Einmal auf der A92 Richtung München zwischen Freising Mitte und Freising Süd in der 80er-Zone bei der Baustelle. Dann folgen ein paar Anhänger in der Ortsausfahrt Sauerlach Richtung Altkirchen beidseitig, in der Ortsdurchfahrt Großhardt-Penning bei Holzkirchen, dann in Bad Tölz auf der Ansbacher Straße bei der Isarbrücke, in Weilheim auf der Münchner Straße beim Schnellrestaurant, in Grünwald auf der Kaiser-Ludwig-Straße, auf der Ismaninger Straße in der 30er-Zone beidseitig, auf der Implerstraße Höhe der Tankstelle in der 30er-Zone beidseitig und auf der Pelkhofenstraße Höhe Hanauer Straße in der 30er-Zone beidseitig. Und falls ihr auch einen Blitzer habt, also nicht mitnehmen, das geht nicht, aber melden möchtet, weil ihr ihn entdeckt habt, dann ruft hier gerne an 089 723 2000 die Nummer.
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3: Morgen und Donnerstag wechseln sich voraussichtlich Sonne, Wolken und Gewitter ab. Am Freitag soll es sonnig mit teils letzten Schauern werden. Die Temperaturen gehen zurück. Die Temperatur hier, die liegt bei 36 Grad. Die Zeit, es ist jetzt 18.19 Uhr. Weiter geht's mit Ace of Base.
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1: Ein geplatzter Reifen eines LKWs hat auf der A8 bei Holzkirchen im Landkreis Miesbach einen Unfall mit insgesamt 14 Fahrzeugen ausgelöst. Mehr Einzelheiten dazu gleich.
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18.27 Uhr, die Zeit. Ihr hört die Quicktimes auf Radio Today. Ein geplatzter Reifen eines Lastwagens hat auf der A8 bei Holzkirchen im Landkreis Miesbach einen Unfall mit insgesamt 14 Fahrzeugen ausgelöst. Verletzt wurde dabei niemand. Demnach platzte am frühen Morgen der Reifen eines Lastwagens auf der Autobahn in Fahrtrichtung München, so rum. Die Reifenteile verteilten sich über alle Spuren. Insgesamt 13 nachfolgende Autos fuhren über die auf der Autobahn liegenden Trümmer und wurden dabei beschädigt. Drei Wagen waren anschließend nicht mehr fahrbereit und mussten abgeschleppt werden. Der entstandene Schaden wird auf mehrere tausend Euro geschätzt. Nach Angaben der Polizei musste die A8 während der Unfallaufnahme zeitweise gesperrt werden, was zu erheblichen Verkehrsbehinderungen führte. Und hier der neueste Blitzer Anhänger auf der A8 Richtung München zwischen Freising Mitte und Freising Süd in der 80er-Zone bei der Baustelle. Falls ihr noch einen Blitzer melden möchtet, gerne hier unter der 723 2000. Jetzt geht's weiter mit Bruce Springsteen.

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1: Uhr, die Zeit, hier ist der Radio Today Verkehrsdienst und der meldet auf der A995 Kreuzmünchen Süd Richtung München zwischen Kreuzmünchen Süd und Sauerlach Stau, dann die Startstraße 2342 München Richtung Unterschleißheim zwischen Münchner Ring und der Alfred-Nobel-Straße. Wie der Erfinder des Dynamits, danke Olli, heißt ja auch Olli und nicht Olli. Beide Fahrtrichtungen sind gesperrt wegen einem Unfall. Ich wünsche euch eine gute Fahrt. Und hier die Blitzeranhänger. Ja, es ist eine Anzahl, die kann man jetzt vorlesen, aber man muss sich beeilen, denn auf der Pelkhofenstraße wird geblitzt, auf der Implerstraße wird geblitzt, auf der Ismaninger Straße, in Grünwald auf der Kaiser-Ludwig-Straße, in Weilheim auf der Münchner Straße, in Bad Tölz auf der Ansbacher Straße, in der Ortsdorffahrt Großhardtpenning bei Holzkirchen, in der Ortsausfahrt Sauerlach Richtung Altkirchen und auf der A92 Richtung München zwischen Freising-Mitte und Freising-Süd in der 80er-Zone bei der Baustelle. Für weitere Blitzer Meldungen wählt die 723 2000. Jetzt geht Musik für euch raus.
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1: Zwei fahrerlose U-Bahn-Züge haben sich in Nürnberg bei einer Rangierfahrt touchiert. Mehr dazu gleich.
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0: 18.47 Uhr, die Zeit. Ihr hört die Quicktimes, hier kommt die nächste Meldung mit der Überschrift von mir. So kommt die Bahn nie pünktlich. Zwei fahrerlose U-Bahn-Züge haben sich in Nürnberg bei einer Rangierfahrt touchiert. Einige Waggons eines der Züge entgleisten dabei und müssen nun wieder auf die Schienen gesetzt werden, teilte die Verkehrsgesellschaft VAG in Nürnberg mit. Der U-Bahnhof Röthenbach bleibe deshalb bis voraussichtlich Mittwoch gesperrt. Der Unfall hatte sich bereits am Sonntag ereignet. Die Züge der U-Bahn-Linie 2 in Nürnberg verkehren fahrerlos und werden aus einer Leitstelle herausgesteuert. Das bereits 2008 eingeführte System gilt als extrem sicher. Ähnliche Vorfälle oder sogar schwerere Unfälle habe es bisher noch nie gegeben, teilte die VAG mit. Ob es Fehler in der Leitstelle gegeben habe, werde derzeit geklärt. Bis zur vollständigen Klärung werde auf Rangierfahrten in den U-Bahn-Abstellanlagen verzichtet. Ja, ein Blitzeranhänger hier auf der A92 Richtung München zwischen Freising Mitte und Freising Süd in der 80er-Zone bei der Baustelle, der ist aktiv, wenn ihr zu schnell seid. Und für weitere Blitzer wählt die 723-2000. Und weil das Leben so wundervoll ist, geht's jetzt weiter mit der Gruppe Hertz.
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2: Schön, dass ihr dabei seid. 19 Uhr, die Zeit genau. Ihr hört die letzte Stunde der Quicktimes mit dem V und der letzten Open Line von Primat an Primat gegen 7:30. Die Open Line.
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1: Ich bin Moritz Einzel. Die Bundesregierung trifft Vorkehrungen, im Falle einer Rückkehr zur Wehrpflicht auch den Zivildienst wieder zu aktivieren. Doch Sozialverbände sind skeptisch, so erklärte der Paritätische Gesamtverband, man trete für eine Stärkung der Freiwilligendienste ein. Auch der Sozialverband Deutschland befürchtet, ein neuer Zivildienst könnte zulasten der Freiwilligendienste gehen. Nach einer Sondersitzung des Innenausschusses zum Anschlag auf den Berliner CSD sind nach Ansicht der Grünen noch viele Fragen offen. Fraktionsvize von Notz sagte der Rheinischen Post, wesentliche Tatumstände seien bis heute nicht geklärt. Das betreffe unter anderem die vermeintliche Tatwaffe, eine Machete, die bisher nicht gefunden worden sei. Von Notz kritisierte, es gebe noch keine chronologische Aufstellung des Behördenhandelns. Innenminister Dobrindt habe das jedoch nun zugesagt. Der frühere Bürgermeister der Gemeinde Reichling in Oberbayern hatte seine Sekretärin mit einer Videokamera bespitzelt. Jetzt hat das Amtsgericht Landsberg am Lech ihn zu einer Geldstrafe von 7.200 Euro verurteilt. Mehr von Nicole Enders.
2: Damit gilt er gerade so nicht als vorbestraft. Der Angeklagte hatte sich zuvor bereits verpflichtet, der Sekretärin 10.000 Euro Schmerzensgeld zu zahlen. Der frühere Bürgermeister von Reichling hatte im Zimmer seiner Mitarbeiterin eine Kamera unter dem Schreibtisch angebracht. Bild und Ton konnte er sich aufs Handy streamen lassen. Im Oktober 2025 flog die Spitzelaktion auf.
1: KI-Anwendungen sind in unserem Alltag immer relevanter. Ein neues Forschungszentrum in Bayern soll jetzt zum einen herausfinden, was mit künstlicher Intelligenz alles möglich ist und gleichzeitig der Frage nachgehen, was davon gesellschaftlich verantwortbar ist. Ziel des neuen AI Responsibility Center an der Uni Bayreuth sei es, vor allem KI-Programme weiterzuentwickeln, die zum Gemeinwohl beitragen können. Florian Bellbrock hat bei den Schwimm-Europameisterschaften in Paris Gold für Deutschland geholt. Der 28-Jährige setzte sich im Freiwasserschwimmen in der Seine nach 10 Kilometern vor dem Ungarn David Bethlehem und seinem deutschen Teamkollegen Oliver Klemet durch. Es ist Bellbrocks erster EM-Titel im Freiwasser.
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3: Vom Freiwasser zurück auf Bayern Straßen. Der Radio Today Verkehrsdienst meldet auf der A99 zwischen Dreieck Eschenried und Dreieck Allach gefahrlich Reifenteile auf der Fahrbahn. Das war's aber auch schon. Today wünscht euch eine gute und sichere Fahrt.
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3: Es wird geblitzt und zwar aus folgenden Anhängern auf der A92 Richtung München zwischen Freising Mitte und Freising Süd. In der Ortsausfahrt Sauerlach Richtung Altkirchen. In der Ortsdurchfahrt Großhardt-Penning. In Bad Tölz auf der Ansbacher Straße. In Weilheim auf der Münchner Straße beim Schnellrestaurant. In Grünwald auf der Kaiser-Ludwig-Straße. Auf der Ismaninger Straße. Auf der Impler Straße Höhe der Tankstelle. Auf der Pelkofenstraße Höhe Hanauer Straße. Für weitere Blitzer wählt ihr gern hier die 723-2000.
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3: Morgen und am Donnerstag wechseln sich voraussichtlich Sonne, Wolken und Gewitter ab. Am Freitag soll es sonnig mit teils letzten Schauern werden und die Temperaturen sollen zurückgehen, so der DWD. Die Temperatur hier gemessen in München, Thalkirchen 35 Grad. Die Zeit, es ist jetzt 19.18 Uhr.

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1: D-I-S-C-O übersetzt Tanzpalast. Der Radioflohmarkt startet gleich gegen 19:30, das letzte Mal für heute, zu erreichen wie gewohnt unter der Studionummer 723 2000. Seid dabei.
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0: 19.29 Uhr die Zeit. Jetzt startet sie, die letzte Open Line, der letzte Radioflohmarkt. Wenn ihr wollt, ruft jetzt an. 089 723 2000 ist die Durchwahl. Um jetzt das ganze Inventar zu verkaufen, vielleicht seid ihr am Umziehen oder habt eine Wohnungsauflösung. Der Keller ist voll, der Dachboden, die Lagerhalle.
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0: Manche haben die ganze Garage voll mit Fahrrädern, aber man kann ja nur auf einem sitzen. Oder etwas anderes, mehrere Fahrzeuge. Vielleicht sucht ihr eine Garage. Oder einen zweiten Hangar für eure Flieger. Oder ein Becken für die U-Boote. Nee, das ist Quatsch. 089-723-2000. Letzter Aufruf. Ansonsten morgen früh gegen 7.30 Uhr natürlich wieder gegen 16.30 Uhr und 19.30 Uhr. Also dreimal am Tag kann man hier etwas verkaufen. Live on air. Radio Today, hallo.
2: Grüß dich, das ist der Manfred aus Pfaffenhofen an Elm.
0: Servus, Manfred.
2: Ich habe eine Corvette C3 zu verkaufen.
0: Wunderbar.
2: Baujahr 77.
0: Ja.
2: Technisch, optisch 1A, Farbe dunkle Racing Rot, Dreigang Schaltgetriebe, 85.000 Kilometer drauf, Verhandlungsbasis.
0: Okay. Alles klar.
2: Ich sage jetzt mal die Nummer. Ja. 0172 98 78102, ich wiederhole 0172 98 78 102.
0: 102, Manfred.
2: Ja, ist ein wunderschönes Fahrzeug, jeder hebt den Daumen, wenn er die sieht.
0: Ja, das glaube ich. Ja. Ich drück dir die Daumen, danke dir, gell?
2: Ja, danke schön, servus.
0: Servus. In einer Corvette sitzt man auch ganz nett. 089-723-2000, doch noch ein Aufruf vielleicht. Radio Today, hallo.
3: Hallo, Tonino ist da.
0: Servus.
3: Ich hab ein Kinderbett von Ikea.
0: Ja.
3: Und zwei Kinderfahrräder für 2, 3, 4 Jahre das zu verkaufen.
0: Okay, dann deine Telefonnummer, Nino.
3: 0176.
0: Ja.
3: 9247 6452 0176 9247 6452.
0: In München.
3: Ja.
0: Alles klar, Nino. Auch dir. Ich drücke
3: okay.
0: Die Daumen.
3: Schönen
0: danke dir.
3: Mittag. Danke, sehr nett.
0: Servus.
3: Danke.
0: Ciao. Ja, jetzt wird's knapp für einen Anruf. Ich verweise auf die nächste Open Line. Morgen früh gegen 7.30 Uhr. Jetzt geht's weiter mit Neil Young.
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1: 19.42 Uhr, die Zeit, ein Blick auf Bayern Straßen. Hier ist der Radio Today Verkehrsdienst und der meldet auf der A96 München Richtung Lindau zwischen Oberpfaffenhofen und Wörthsee. Hier besteht Gefahr durch Reifen auf der Fahrbahn und die Gefahr durch einen defekten LKW dort. Ich wünsche euch dann noch eine gute Fahrt. Gewitzt wird aus folgenden Anhängern auf der A92 Richtung München zwischen Freising Mitte und Freising Süd, dann in der Ortsausfahrt Sauerlach Richtung Altkirchen, in der Ortsdorffahrt Großhartpenning bei Holzkirchen, dann in Bad Tölz auf der Ansbacher Straße, bei der Isarbrücke in Weilheim, auf der Münchner Straße beim Schnellrestaurant in Grünwald, auf der Kaiser-Ludwig-Straße, auf der Ismaninger Straße, beidseitig auf der Implerstraße Höhe der Tankstelle, beidseitig versteht sich, und auf der Pelkhofenstraße Höhe Hanauer Straße in der 30er Zone beidseitig. Für weitere Blitzer wählt die 723 2000. Jetzt geht's weiter mit Jefferson Airplane.

Let's get back to Bad Boy. Aber ich bin noch gar nicht müde. 19.50 Uhr die Zeit. Ihr hört die Quicktimes auf Radio Today. Hier kommt meine letzte Meldung. Nach einer Verfolgungsjagd mit der Polizei ist ein 18-Jähriger in Riedlingen im Kreis Biberach mit seinem Auto in der Donau gelandet. Der Teenager sollte kontrolliert werden, da Streifenbeamte ihn am Montagabend, also gestern, auf einem Feldweg fahren sahen. Anstatt die Anhaltesignale der Polizisten zu befolgen, habe er jedoch auf 100 km/h beschleunigt, dabei die Kontrolle über seinen Wagen verloren und sei dann schließlich in einem Seitenkanal der Donau gefahren. Der 18-Jährige und seine zwei Jugendliche blieben bei diesem Unfall Gott sei Dank unverletzt. Die Polizei stellte jedoch fest, dass der Teenager keinen Führerschein hatte. Am Auto entstand ein Totalschaden. Er muss nun mit einer Anzeige wegen Fahrens ohne Führerschein. Zusätzlich wird wegen des Verdachts des verbotenen Kraftfahrzeugsrennen ermittelt und so weiter und so weiter. Ob er vielleicht in die Donau fuhr, weil er vor der Polizei untertauchen wollte, ist nicht bekannt, aber möglich. Das war die Quicktimes am Dienstag, dem 4. August. Danke fürs Dabeisein, auch noch bleiben. Weiter geht's jetzt nämlich mit der Abendwelle Through the Night. Ich wünsche euch einen schönen, erholsamen Abend. Bedanke mich. Ein Schau.

0: vom V. Habe die Ehre. Jetzt auch Feierabend. Aloha, Baba und Servus.
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1: 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Es ist jetzt 20 Uhr und 4 Minuten.
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1: Ich bin Moritz Einsel. Nach dem großen Migrantenandrang letzte Woche auf die spanische Exklave Ceuta haben die EU-Innenminister Spanien den Rücken gestärkt. Die EU stehe geschlossen hinter Spanien und sei bereit, das Land zu unterstützen, hieß es nach einer kurzfristig einberufenen Videokonferenz der EU-Innenminister. In den letzten Tagen klang das noch anders, da hatte es Kritik am Umgang Spaniens mit der Krise gegeben. Ende der vergangenen Woche waren in kurzer Zeit rund 72.000 Migranten von Marokko aus nach Ceuta gelangt. Die allermeisten sind zurückgekehrt, es sind aber auch Dutzende Todesopfer zu beklagen. Das Bundeskartellamt ermittelt wegen der hohen Spritpreise. Die Behörde hat gegen sämtliche Betreiber von Raffinerien Verfahren eingeleitet, um herauszufinden, ob die Preise gerechtfertigt sind. Laut Kartellamtspräsident Mundt haben die ersten Konzerne bereits geantwortet. Zwei gingen gerichtlich gegen die Auskunftspflicht vor, sind damit aber vorerst gescheitert. Die Stadt Pisa in der Toskana ist bei Urlaubern beliebt und jetzt in der Ferienzeit sind erst recht viele dort. Die haben heute Vormittag einen Schreckmoment erlebt. Dominik Schweiger berichtet.
2: Gegen 10.15 Uhr wurde Pisa von einem Erdbeben erschüttert. Es hatte nach Behördenangaben eine Stärke von 4,3. Aus Sorge vor größeren Schäden rannten viele Menschen auf die Straßen. Es gingen hunderte Notrufe ein. Die gute Nachricht, Verletzte gab's wohl keine. Und der weltberühmte schiefe Turm von Pisa ist auch nicht beschädigt worden. Die 50 Meter hohe Touristenattraktion blieb geöffnet.
1: Österreich verzeichnet einen neuen Hitzerekord. In Wien-Stammersdorf sind am Nachmittag 41 Grad gemessen worden. Damit wurde der bisherige österreichweite Rekord aus dem Jahr 2013 übertroffen. Damals waren es 40,5 Grad in Niederösterreich. Auch unser Nachbarland hat große Probleme mit Niedrigwasser auf der Donau. Torwart Marc-André Ter Stegen spielt in der kommenden Saison bei Ajax Amsterdam. Der 34-jährige Torwart wird für ein Jahr vom FC Barcelona an den niederländischen Rekordmeister verliehen. Bei Barca hat Ter Stegen schon länger keine Perspektive mehr. Außerdem brachte ihn großes Verletzungspech um die WM-Teilnahme mit der deutschen Fußballnationalmannschaft.
3: Der KI-generierte Autoverkehrsdienst meldet auf der A8 von Stuttgart in Richtung München. Achten Sie bitte zwischen Sulzemoos und Fuchsberg West auf Reifenteile, die auf der Fahrbahn liegen. Auf der A96 von München in Richtung Lindau müssen Sie zwischen Oberpfaffenhofen und Wörthsee mit 1 Kilometer Stau rechnen. Ihr Autoverkehrsdienst wünscht gute Fahrt. Mit aktuellen Daten vom MET Norwegen hier das KI-generierte Wetter für München. Nach einer nahezu wolkenfreien Nacht mit angenehmen Tiefstwerten von etwa 21 Grad erwartet uns morgen ein sonniger Tag. Die Temperaturen steigen auf bis zu 33 Grad. Vereinzelte Schauer sind jedoch nicht ausgeschlossen.

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2: Sie hören Radio Today 89 München. 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Es ist jetzt 21 Uhr und 3 Minuten.
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1: Ich bin Moritz Einzel. Italiens Regierung ruft für alle 27 Großstädte die höchste Hitzealarmstufe aus. Das bedeutet unter anderem ein Arbeitsverbot für Menschen in Landwirtschaft und Bauwesen für die heißesten Stunden des Tages. Und in Österreich wurde der Allzeithitzerekord von 2013 geknackt. In Wien-Stammersdorf wurden 41 Grad gemessen. FIFA-Präsident Infantino steht ja gerade massiv in der Kritik nach dem Scheitern seines WM-Investorendeals. Berichte, wonach er geradezu um politische Unterstützung gebettelt haben soll, hat der Fußball-Weltverband jetzt aber deutlich zurückgewiesen. Oliver Obanke berichtet.
2: Geradezu verzweifelt soll Gianni Infantino versucht haben, US-Präsident Trump telefonisch zu erreichen, offenbar damit der öffentlich ein gutes Wort für ihn einlegt. Die britische Times berichtete das unter anderem unter Berufung auf Recherchen der New York Post. Aber alles großer Quatsch, betont die FIFA. Infantino habe weder Trump noch andere Mitglieder der US-Regierung angerufen. Das US-Außenministerium wies zudem Berichte über ein geplantes mögliches Treffen von Infantino mit Außenminister Rubio zurück.
1: Weil er seine Sekretärin mit einer Kamera bespitzelt hat, muss der frühere Bürgermeister von Reichling in Oberbayern 7.200 Euro Strafe zahlen. Das hat das Landsberger Amtsgericht entschieden. Der 36-Jährige hatte sich bereits verpflichtet, seiner früheren Mitarbeiterin 10.000 Euro Schmerzensgeld zu zahlen. Der Energieverbrauch in Deutschland ist im ersten Halbjahr gesunken, sagt die Arbeitsgemeinschaft Energiebilanzen. Hauptgründe für den knapp 2% geringeren Verbrauch sind demnach die schwache Konjunktur und der Energiepreisanstieg. Vor allem wurde weniger Mineralöl verbraucht. Florian Wellbrock ist neuer Europameister im Freiwasserschwimmen über 10 Kilometer. Beim Rennen in der Seine in Paris war der 28-Jährige der Beste.
3: Mehrfach Weltmeister geworden, einmal Olympiasieger geworden und diese eine Medaille hat irgendwie noch gefehlt. Und das Puzzle jetzt irgendwie zu haben, also das Puzzleteil für das Gesamtbild, das bedeutet mir schon sehr, sehr viel.
1: Wellbrock in der ARD. Zweiter wurde David Bethlehem aus Ungarn. Mit Oliver Klemet schwamm ein weiterer Deutscher auf Rang 3.
4: Der KI-generierte Autoverkehrsdienst meldet auf der A9 von München in Richtung Nürnberg zwischen Pfaffenhofen und dem Dreieck Holledau besteht Gefahr durch Gegenstände auf der Fahrbahn. Hier wurde ein Spiegel eines Wohnwagens gemeldet. Bitte achten Sie auf Ihre Fahrweise. Ihr Autoverkehrsdienst wünscht gute Fahrt. Mit aktuellen Daten vom MET Norwegen hier das KI-generierte Wetter für München. Die Nacht bleibt trocken und klar. In den nächsten Stunden erwarten wir keine Wolkenbildung. Die Tiefstwerte liegen bei angenehmen 21 Grad. Morgen erwartet uns ein sonniger Tag mit Höchstwerten um die 33 Grad. Vereinzelt kann es jedoch zu Regen kommen, was die Temperaturen kurzfristig senken könnte.

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1: Hi Rockers, hier ist eure Lieblingsband Magical Heart aus München. Und das ist unser Song My Poison, live aufgenommen in den Q7 Studios auf Radio Today. Viel Spaß damit.

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2: 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Es ist jetzt 22 Uhr und eine Minute.

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1: Ich bin Hendrik Daum. Italien ächzt unter der Hitze und auch der Rest Europas hat mit den hohen Temperaturen zu kämpfen. Jetzt hat die Regierung in Rom die höchste Hitzewarnstufe ausgerufen. Moritz Einzel berichtet.
2: In Italien ist die aktuelle Hitzewelle laut der Regierung in Rom ein potenzieller Gesundheitsnotstand. Ab Donnerstag soll für alle 27 Großstädte die höchste Alarmstufe gelten. Heißt unter anderem Arbeitsverbot für Menschen in Landwirtschaft und Bauwesen während der heißesten Stunden des Tages. Unsere Nachbarn in Österreich melden derweil einen neuen Allzeit-Hitzerekord. In Wien-Stammersdorf wurden heute 41 Grad gemessen.
1: Nach einer Sondersitzung des Innenausschusses zum Anschlag auf den Berliner CSD sind nach Ansicht der Grünen noch viele Fragen offen. Fraktionsvize von Notz sagte der Rheinischen Post, wesentliche Tatumstände seien noch nicht geklärt. Das betreffe unter anderem die vermeintliche Tatwaffe, eine Machete, die bisher nicht gefunden worden sei. Von Notz kritisierte, es gebe noch keine chronologische Aufstellung des Behördenhandelns. Bundesinnenminister Dobrindt hat das jetzt aber zugesagt. Im Streit um den Bau eines neuen Sessellifts im Allgäu haben sich Naturschützer und Betreiber geeinigt. Die Oberstdorf-Kleinwalsertal-Bergbahnen verpflichten sich durch den Vergleich zu weiteren Schutzmaßnahmen im betroffenen Gebiet. Da geht's laut Landesbund für Vogel- und Naturschutz etwa um Tiere wie Birkhuhn, Alpenmosaikjungfer, Zitronenzeisig und Waldbirkenmaus. Im Gegenzug kann die Scheittobelbahn am Fellhorn bei Oberstdorf gebaut werden. Sie soll schon im kommenden Winter den Betrieb aufnehmen. Das Bundeskartellamt ermittelt wegen der hohen Spritpreise. Die Behörde hat gegen sämtliche Betreiber von Raffinerien Verfahren eingeleitet, um herauszufinden, ob die Preise gerechtfertigt sind. Laut Kartellamtspräsident Mund haben die ersten Konzerne bereits geantwortet. Zwei gingen gerichtlich gegen die Auskunftspflicht vor, sind damit aber vorerst gescheitert. Im Rahmen seiner Asienreise hat der deutsche Fußballmeister FC Bayern ein Testspiel in Südkorea gewonnen. Die Münchner setzten sich in Seowipo im WM-Stadion von 2002 gegen Jeju FC mit 2:1 durch. Viele Topstars fehlten noch oder kamen nur zu Kurzeinsätzen. Die Bayern reisen jetzt weiter nach Hongkong. Dort treffen sie am Freitag auf Europa-League-Sieger Aston Villa.
3: Der KI-generierte Autoverkehrsdienst meldet normalen Verkehr in und um München. Mit aktuellen Daten vom MET Norwegen hier das KI-generierte Wetter für München. Die Nacht zum Mittwoch präsentiert sich nahezu wolkenfrei, wobei die Tiefsttemperatur bei etwa 22 Grad liegen wird. Am morgigen Tag erwartet uns strahlender Sonnenschein und Höchstwerte um die 32 Grad. Vereinzelt ist mit Regen zu rechnen.

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2: Sie hören Radio Today 89 München. 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Es ist jetzt 23 Uhr und 2 Minuten.
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1: Ich bin Hendrik Daum. Die schwarz-rote Koalition trifft derzeit Vorkehrungen für eine Neuauflage des Zivildienstes, und zwar für den Fall, dass die Wehrpflicht wieder eingeführt werden muss, um so genügend Soldatinnen und Soldaten zu rekrutieren. Linke und FDP kritisieren diese Vorbereitungen der Bundesregierung für einen neuen Zivildienst. Linken-Chefin Schwertner warnte, ein verpflichtender Zivildienst könnte tariflich bezahlte Arbeit im Sozialbereich verdrängen. Und FDP-Generalsekretär Hagen sagte, die Pläne zeigten, dass die Bundesregierung kein Vertrauen habe, die Sollstärke der Bundeswehr durch Freiwilligkeit zu erreichen. Rund 72.000 Migranten sind vergangene Woche irregulär in die spanische Nordafrika-Exklave Ceuta gelangt. Etwa 70.000 von ihnen sind inzwischen wieder nach Marokko zurückgekehrt. Einige der EU-Mitgliedstaaten hatten Spanien wegen des Vorfalls heftig für seine Migrationspolitik kritisiert. Jetzt haben sich die EU-Innenminister in einer Krisensitzung ausgesprochen. Was dabei rausgekommen ist, berichtet Ursula Winkler.
2: Sie wollen künftig besser vorbereitet sein durch Frühwarnsysteme. Dazu gehört zum Beispiel auch, genauer in die sozialen Medien zu schauen. Denn viele Migranten hatten gesagt, sie seien durch Videos und Nachrichten bei TikTok und Co. auf die angeblich offene Grenze aufmerksam geworden. Sonst hätten sicher nicht zigtausende diese gefährliche Reise angetreten. Mindestens 75 Menschen starben ja im Meer. Der Ansturm hatte auch für Streit zwischen den EU-Ländern gesorgt. Jetzt lobten aber die Innenminister das rasche Handeln der spanischen Behörden.
1: Über der Ostsee ist es erneut zu einem militärischen Zwischenfall gekommen. Die polnische Luftwaffe hat dort nach eigenen Angaben ein russisches Aufklärungsflugzeug abgefangen, zum dritten Mal innerhalb weniger Tage. Polen spricht von provokativen Aktionen Russlands. Der polnische Luftraum sei aber nicht verletzt worden. Die Grünen fordern einen besseren Hitzeschutz. Bundeskanzler Merz müsse eine Krise diesen Ausmaßes jetzt zur Chefsache machen. Das sagte Grünen-Fraktionschefin Dröge. Nötig sei in erster Linie ein Abkühl-Sofortprogramm für Krankenhäuser und Pflegeeinrichtungen, um besonders vulnerable Menschen zu schützen.
3: Der KI-generierte Autoverkehrsdienst meldet auf der A9 von Nürnberg in Richtung München zwischen Pfaffenhofen und Allershausen besteht Gefahr durch ein unbeleuchtetes Fahrzeug auf dem Standstreifen. Bitte vorsichtig fahren, Ihr Autoverkehrsdienst wünscht gute Fahrt. Mit aktuellen Daten vom NÖT Norwegen hier das KI-generierte Wetter für München. Die Nacht verläuft nahezu wolkenfrei und bringt milde Temperaturen von etwa 22 Grad. Am Morgen breitet sich ein sonniges Wetter aus, das bis zum Tagesschluss anhält und Höchstwerte um die 32 Grad erreicht. Vereinzelt kann es am Tag zu Regen kommen.

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3: Sie hören Radio Today 89 München. Die genaue Zeit. Es ist 0 Uhr und eine Minute.

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1: Ich bin Hendrik Daum. Die Innenminister der Europäischen Union wollen die spanische Regierung beim Schutz der EU-Außengrenze künftig stärker unterstützen. Das ist das Ergebnis einer gemeinsamen Videokonferenz. Zehntausende Menschen waren vergangene Woche von Marokko aus zwischenzeitlich in die spanische Exklave Ceuta eingedrungen. Von den insgesamt rund 72.000 Migranten sind inzwischen etwa 70.000 wieder nach Marokko zurückgekehrt. Mindestens 75 Menschen starben bei dem Versuch, Ceuta schwimmend zu erreichen. Nach einer Sondersitzung des Innenausschusses zum Anschlag auf den Berliner CSD sind nach Ansicht der Grünen noch viele Fragen offen. Fraktionsvize von Notz sagte, wesentliche Tatumstände seien noch nicht geklärt. Das betreffe unter anderem die vermeintliche Tatwaffe, eine Machete, die bisher nicht gefunden worden sei. Von Notz kritisierte, es gebe noch keine chronologische Aufstellung des Behördenhandels. Innenminister Dobrindt hat das inzwischen aber zugesagt. Im Streit um den Bau eines neuen Sessellifts im Allgäu haben sich Naturschützer und Betreiber geeinigt. Die Oberstdorf-Kleinwalsertal-Bergbahnen verpflichten sich durch den Vergleich zu weiteren Schutzmaßnahmen im betroffenen Gebiet. Da geht's laut Landesbund für Vogel- und Naturschutz etwa um Tiere wie Birkhuhn, Alpenmosaik, Jungfer, Zitronenzeisig und Waldbirkenmaus. Im Gegenzug kann die Scheitobelbahn am Fellhorn bei Oberstdorf jetzt gebaut werden. Sie soll schon im kommenden Winter den Betrieb aufnehmen. FIFA-Boss Gianni Infantino hat Medienberichten zufolge für den heutigen Mittwoch zu einer Krisensitzung des Weltverbands nach Marokko geladen. Der heftig in der Kritik stehende FIFA-Boss, heißt es, habe wichtige Mitarbeiter zu einem Treffen in die Hauptstadt Rabat beordert. Allerdings sei unklar, was er dort genau besprechen wolle. Infantino hatte zuletzt für eine Welle der Empörung in der Fußballwelt gesorgt, als seine Pläne zum Verkauf von WM-Rechten an Investoren bekannt wurden.
2: Der KI-generierte Autoverkehrsdienst meldet auf der A8 von Stuttgart in Richtung München ist zwischen Sulzemoos und Dachau, Fürstenfeldbruck, der rechte Fahrstreifen aufgrund eines Unfalls gesperrt. Bitte achten Sie hier auf die Verkehrsführung. Ihr Autoverkehrsdienst wünscht gute Fahrt. Mit aktuellen Daten vom EIBT Norwegen hier das KI-generierte Wetter für München. Bereiten Sie sich auf einen wahren Sommertag vor. Morgen früh erwarten uns strahlend klare Verhältnisse mit Temperaturen, die bereits bei angenehmen 24 Grad liegen werden. Im Laufe des Vormittags wird es weiterhin sonnig bleiben und gegen Mittag sind dann satte 30 Grad zu erwarten. Perfekte Bedingungen für einen Ausflug oder einen Besuch am Strand. Der Nachmittag bringt jedoch eine leichte Veränderung, da sich die Sonne durch eine zunehmende Bewölkung kämpfen muss. Trotzdem bleibt es warm mit Temperaturen um die 29 Grad und es gibt vereinzelt starke Regenfälle zu erwarten, aber keine Sorge, das wird nur ein kurzer Gast sein. Am Abend lichtet sich die Bewölkung nicht wesentlich, aber die Temperaturen bleiben erträglich bei 21 Grad. In der Nacht darauf klart es dann wieder auf und wir können kaum bewölkten Himmel erwarten mit Tiefstwerten, die nur knapp unter 20 Grad liegen werden. Ein richtiges Sommerfeeling also.
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1: Ich bin Hendrik Daum. Die schwarz-rote Koalition trifft derzeit Vorkehrungen für eine Neuauflage des Zivildienstes, und zwar für den Fall, dass die Wehrpflicht wieder eingeführt werden muss, um so genügend Soldatinnen und Soldaten zu rekrutieren. Linke und FDP kritisieren diese Vorbereitungen der Bundesregierung für einen neuen Zivildienst. Linken-Chefin Schwertner warnte, ein verpflichtender Zivildienst könnte tariflich bezahlte Arbeit im Sozialbereich verdrängen. Und FDP-Generalsekretär Hagen sagte, die Pläne zeigten, dass die Bundesregierung kein Vertrauen habe, die Sollstärke der Bundeswehr durch Freiwilligkeit zu erreichen. Rund 72.000 Migranten sind vergangene Woche irregulär in die spanische Nordafrika-Exklave Ceuta gelangt. Etwa 70.000 von ihnen sind inzwischen wieder nach Marokko zurückgekehrt. Einige der EU-Mitgliedstaaten hatten Spanien wegen des Vorfalls heftig für seine Migrationspolitik kritisiert. Jetzt haben sich die EU-Innenminister in einer Krisensitzung ausgesprochen. Was dabei rausgekommen ist, berichtet Ursula Winkler.
2: Sie wollen künftig besser vorbereitet sein durch Frühwarnsysteme. Dazu gehört zum Beispiel auch, genauer in die sozialen Medien zu schauen. Denn viele Migranten hatten gesagt, sie seien durch Videos und Nachrichten bei TikTok und Co. auf die angeblich offene Grenze aufmerksam geworden. Sonst hätten sicher nicht zigtausende diese gefährliche Reise angetreten. Mindestens 75 Menschen starben ja im Meer. Der Ansturm hatte auch für Streit zwischen den EU-Ländern gesorgt. Jetzt lobten aber die Innenminister das rasche Handeln der spanischen Behörden.
1: In der Nähe von Schneitzelreuth im oberbayerischen Landkreis Berchtesgadener Land brennt im Moment ein Wald am Kranzbergkogel. Das Feuer ist noch nicht vollständig gelöscht. Eine Drohne der Feuerwehr hat eine Brandfläche von mehreren hundert Quadratmetern ausgemacht. Ein Polizeihubschrauber hat bereits erste Löschversuche aus der Luft unternommen. Gleichzeitig waren Feuerwehrkräfte am Boden im Einsatz. Heute sollen die Löscharbeiten mit mehreren Löschhubschraubern koordiniert fortgesetzt werden. FIFA-Boss Gianni Infantino hat Medienberichten zufolge für den heutigen Mittwoch zu einer Krisensitzung des Weltverbands nach Marokko geladen. Der heftig in der Kritik stehende FIFA-Boss, heißt es, habe wichtige Mitarbeiter zu einem Treffen in die Hauptstadt Rabat beordert. Allerdings sei unklar, was er dort genau besprechen wolle. Infantino hatte zuletzt für eine Welle der Empörung in der Fußballwelt gesorgt, als seine Pläne zum Verkauf von WM-Rechten an Investoren bekannt wurden.
3: Der KI-generierte Autoverkehrsdienst meldet auf der A995 von München in Richtung Kreuz München Süd, gibt es zwischen Potsdam West und dem Kreuz München Süd einen Stau von 2 Kilometern. Ihr Autoverkehrsdienst wünscht gute Fahrt. Mit aktuellen Daten vom MET Norwegen hier das KI-generierte Wetter für München. Heute Morgen starten wir mit strahlendem Sonnenschein und einer angenehmen Temperatur von rund 24 Grad. Beim Mittagessen können Sie sich auf einen wolkenlosen Himmel freuen, während die Temperaturen bis auf etwa 30 Grad ansteigen werden. Gegen Nachmittag ändert sich das Wettermuster leicht. Es wird bewölkt mit nur noch vereinzelten Sonnenstrahlen und die Temperatur bleibt konstant bei etwa 29 Grad. Dabei gibt es örtlich starke Regenschauer. Am Abend schließen sich die Wolken wieder, die Temperatur sinkt auf rund 21 Grad. In der Nacht lockert die Bewölkung auf, sodass wir kaum noch Wolken am Himmel haben und mit Tiefstwerten um die 20 Grad rechnen müssen.

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